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1: Und das in der zweiten Stunde. Herzlich willkommen zurück. Hier ist die August-Ausgabe 2026. Und wir haben noch einiges mit euch vor, denn wir sind ja mittendrin in der 90s-Party. Jetzt gibt's gleich zu Beginn sofort die KLF und Last Train to Transcentral. Was für ein 90s-Hit werden wir auf jeden Fall hören. Ja klar, wir haben nachher noch einen Megamix in Gedenken an. Ja, lasst euch überraschen. Und ansonsten sowieso lasst euch überraschen. Viel Spaß auch in dieser zweiten Stunde meiner kleinen Radioshow wünsche ich. Und mit ich meine ich mich, Michael Klein-Lotzmar.
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0: SMC und It's a Rainy Day, 90s Dance Musik. 90s Dance Musik jetzt auch als Wunschmusik. Stammhörer Markus hat nämlich geschrieben, wünscht sich Corona und The Rhythm of the Night.
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0: Corona und Rhythm of the Night. Wunschmusik für unseren Stammhörer Markus.
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0: Gleich gibt es noch unseren Mashup des Monats. Ja, da sind natürlich 90s-Hits drin. Klar, logischerweise. Vorher gibt es allerdings unseren KI-Song des Monats. Auch da ist ja unser Stammhörer Ralf schuld dran. Der hat mir nämlich damals mal einen Song geschickt und habe ich gedacht, ach ja, klar, können wir machen. Können wir mal so KI-Songs eine Chance geben, oder? Mr. President und Coco Jumbo war ein absoluter riesen 90s-Hit. Den gibt's jetzt im Avro House Remix. Also sozusagen unser KI- und Remix-Song des Monats.

Ja, die KI kann schon einiges musikalisch sowieso. 90s-Klassiker Coco Jumbo von Mr. President in einem neuen Gewand gepackt. Ja, und das sind 90s-Originalsongs in einem Mega-Mashup-Gewand gepackt. Unser Mashup des Monats.

0: Was für ein Megabrett. Unser Mashup des Monats. Das waren tatsächlich sehr viele Songs, über 120 Stück in diesem Mega-Mashup hereingepackt. Wahnsinn.
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0: Ja, die Show geht so langsam dem Ende entgegen. Na klar, wir haben noch eine ganze Menge Zeit und die wollen wir füllen mit einer ganz besonderen Dame, die leider viel zu früh von uns gegangen ist. Ihren Durchbruch erlebte sie 1976 mit ihrem Titel Lost in France. Klar, Bonnie Tyler. Was hatte sie für tolle Hits? 100 Millionen Tonträger hat sie verkauft und ist leider viel zu früh von uns gegangen. Im Andenken an sie gibt es unseren Megamix des Monats. Hier ist Bonnie Tyler.
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0: Bonnie Tyler, was hatte sie für Hits, oder? Mit diesen wird sie ewig leben. Bonnie Tyler in meiner kleinen Radioshow, die jetzt so langsam dem Ende entgegengeht.
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0: Ja, das war sie nämlich, die August-Ausgabe 2026. Beim nächsten Mal geht's dann weiter. Im September 2026 bin ich wieder für euch zurück. Genießt noch diesen Monat, macht euch einen tollen Sommermonat. Einige müssen ja schon wieder in die Schule, andere dürfen erst in die Ferien gehen. Ja, manche gehen jetzt in den Urlaub, manche später. Macht euch einfach eine geile Zeit. Und tut mir noch einen Gefallen, bleibt oder werdet gesund. Das sagt Michael Klein-Luttmer. Tschüssikowski.

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2: Im Studio Sönke Röhling. Das bei Berlin entdeckte Waffenlager war wohl für einen möglichen Anschlag gedacht. Laut Innenminister Dobrindt gehen die Sicherheitsbehörden von entsprechenden Planungen aus. Der Generalbundesanwalt hat den Fall übernommen. Ein Verdächtiger sitzt in Rumänien in Haft. Dazu sagte Dobrindt:
3: Das Ermittlungsverfahren ist gegen geheimdienstliche Agententätigkeit gerichtet und gegen die Vorbereitung einer schweren staatsgefährdenden Straftat. Die Ermittlungen laufen und das Verfahren ist nicht abgeschlossen.
2: Eine Beteiligung fremder Mächte schließt Dobrindt nicht aus. Wen er genau meint, sagt er nicht. Der Verfassungsschutz vermutet Russland. Das berichtet unter anderem die Süddeutsche. Der Druck aus der Wirtschaft auf die Bundesregierung wächst. In einem Brandbrief fordert allen voran die süddeutsche Autobranche Tempo bei den Reformen. Dahinter stehen etwa Audi, BMW und Mercedes-Benz. Genau darum geht's kommende Woche auch bei der Kabinettsklausur der Bundesregierung. Die neue Kanzleramtschefin Nina Wagen sagt im ZDF:
4: Wir müssen schauen, dass unser Land wieder wettbewerbsfähiger wird, als es jetzt ist. Und da gibt's ganz viele Stellschrauben, die wir jetzt drehen müssen. Das Thema Lohnnebenkosten müssen wir uns anschauen. Energiekosten, wie ist der Arbeitsmarkt aufgestellt? Können wir da vielleicht auch zu mehr Flexibilität bei Arbeitszeiten kommen? Vieles ist schon angestoßen, aber es ist großer Handlungsbedarf da. Den müssen wir jetzt angehen.
2: Die Bauindustrie rechnet in diesem Jahr nur noch mit einem Wachstum von 1% und nicht mehr von 2,5%, das berichtet die Welt am Sonntag. Gründe dafür seien erneute Kostenanstiege durch den Iran-Krieg sowie die schleppende Mittelfreigabe aus dem Sondervermögen Infrastruktur. Im DFB-Pokal ist es am Abend beim Spiel Waldhof Mannheim gegen Kaiserslautern zu Ausschreitungen gekommen. Es wurde massiv Pyrotechnik gezündet und es gab einen Platzsturm und Polizisten auf Pferden mussten für Ordnung sorgen. Kaiserslautern siegte nach Verlängerung mit 1:0. Außerdem gewann Frankfurt mit 11:0 bei Fünftligist St. Tönis. Stuttgart setzte sich mit 4:0 in Rostock durch und Karlsruhe gewann in Münster 2:1. Zum ersten Mal seit 16 Jahren sind Deutschlands Springreiter wieder Weltmeister. Bei der WM in Aachen triumphierte die Equipe aus Markus Ening, Sophie Hinners, Daniel Deusser und Richard Vogel. Schon nach 3 von 4 Reiterpaaren war die Mannschaft von Bundestrainer Otto Becker nicht mehr einzuholen.
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5: Mit KI-Support. Wolkig ist es in der zweiten Nachthälfte und vor allem im Nordwesten kann es noch ein paar Schauer geben. Später lässt das aber nach und es bleibt eher trocken. Dazu werden es heute maximal 18 bis 23 Grad. Im Süden gibt's längere sonnige Abschnitte. An den Alpen sind vereinzelt kräftige Gewitter möglich. Morgen dann meist trocken mit Sonne und Wolken bis zu 25 Grad.

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1: Im Studio Sönke Röhling. Schönen guten Morgen. Das bei Berlin entdeckte Waffenlager war wohl für einen möglichen Anschlag gedacht. Laut Innenminister Dobrindt gehen die Sicherheitsbehörden von entsprechenden Planungen aus. Der Generalbundesanwalt hat den Fall übernommen. Ein Verdächtiger sitzt in Rumänien in Haft. Dazu sagte Dobrindt:
2: Das Ermittlungsverfahren ist gegen geheimdienstliche Agententätigkeit gerichtet und gegen die Vorbereitung einer schweren staatsgefährdenden Straftat. Die Ermittlungen laufen und das Verfahren ist nicht abgeschlossen.
1: Eine Beteiligung fremder Mächte schließt Dobrindt nicht aus. Wen er genau meint, sagt er nicht. Der Verfassungsschutz vermutet Russland. Das berichtet unter anderem die Süddeutsche. Bei einem russischen Drohnenangriff auf ein Einkaufszentrum in der Südostukraine sind mindestens 15 Menschen getötet und etwa 130 verletzt worden, darunter auch Kinder. Die Drohnen hatten in zwei Wellen angegriffen, das zweite Mal erst nach dem Eintreffen der Rettungskräfte. Präsident Selenskyj bezeichnete den Angriff als Terrorakt. Das sei ein gezielter Versuch gewesen, Rettungskräfte zu treffen. Er sprach von einem zynischen und hinterhältigen Angriff. Die Welt müsse darauf entsprechend reagieren. Die Bundesregierung diskutiert über neue Sanktionen gegen Israel. Hintergrund sind Aussagen von Sicherheitsminister Ben-Gvir, der täglich Dutzende gezielte Tötungen im Gazastreifen fordert. Unsägliche Äußerungen, so Außenminister Wadephul im Gespräch mit der neuen Berliner Redaktionsgesellschaft, so etwas akzeptiere man nicht. Die Bauindustrie rechnet in diesem Jahr nur noch mit einem Wachstum von einem und nicht mehr von 2,5%, das berichtet die Welt am Sonntag. Gründe dafür seien erneute Kostenanstiege durch den Iran-Krieg sowie die schleppende Mittelfreigabe aus dem Sondervermögen Infrastruktur. Im DFB-Pokal hat Eintracht Frankfurt mit 11:0 gegen Fünftligist St. Tönis gewonnen. Bereits zur Halbzeit stand es 10:0. Das gab es im DFB-Pokal noch nie. Außerdem hat der Karlsruher SC bei Preußen Münster mit 2:1 gewonnen. Stuttgart gewann 4:0 bei Hansa Rostock und Lautern hat sich mit 1:0 nach Verlängerung gegen Waldhof Mannheim durchgesetzt. Das Spiel musste eine halbe Stunde lang unterbrochen werden, weil Fans beider Mannschaften den Rasen stürmen wollten.
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3: Mit KI-Support. Wolkig ist es in der zweiten Nachthälfte und vor allem im Nordwesten kann es noch ein paar Schauer geben. Später lässt das aber nach und es bleibt eher trocken. Dazu werden es heute maximal 18 bis 23 Grad. Im Süden gibt's längere sonnige Abschnitte. An den Alpen sind vereinzelt kräftige Gewitter möglich. Morgen dann meist trocken mit Sonne und Wolken bis zu 25 Grad.
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1: Im Studio Sönke Röhling. Schönen guten Morgen. Außenminister Wadephul schließt neue Sanktionen gegen Israel nicht aus. Das hat er der neuen Berliner Redaktionsgesellschaft gesagt. Hintergrund sind umstrittene Äußerungen unter anderem von Sicherheitsminister Ben-Gvir. Der hat vor einigen Tagen gesagt, es gäbe im Gazastreifen Menschen, die es nicht verdienten zu leben. Jede Nacht müssten in seinen Augen 30 oder 40 Menschen im Palästinensergebiet gezielt eliminiert werden. Unsägliche Äußerungen, so Wadephul, so etwas akzeptiere man nicht. Deshalb diskutiere man über weitere Maßnahmen. Die Bauindustrie rechnet in diesem Jahr nur noch mit einem Wachstum von 1% und nicht mehr von 2,5%. Das berichtet die Welt am Sonntag. Gründe dafür seien erneute Kostenanstiege durch den Iran-Krieg sowie die schleppende Mittelfreigabe aus dem Sondervermögen Infrastruktur. Das Geld komme nicht wie erwartet im Baugewerbe an, so Tim Oliver Müller vom Hauptverband der Bauindustrie. Ergebnis: Nur noch jedes siebte Unternehmen geht davon aus, dass es seinen Gewinn steigern kann. Fast jedes zweite erwartet dagegen einen Rückgang. Nach dem Waffenfund bei Berlin ermittelt jetzt der Generalbundesanwalt. Im Fokus steht ein Verdächtiger, der in Rumänien in Haft sitzt. Er soll als Agent einen Anschlag geplant haben. Nach Angaben von Innenminister Dobrindt ist eine Beteiligung fremder Mächte nicht ausgeschlossen. Volkswagen-Chef Blume hat einen harten Konzernumbau angekündigt. Die Lage sei mehr als kritisch, sagte er in einem Interview im VW Intranet. Der eingeschlagene Sparkurs reiche noch nicht aus. Am Dienstag will Volkswagen eine Betriebsversammlung in Wolfsburg abhalten. Bis Ende August sollen 8 weitere folgen. TikTok hat sich in den USA bereit erklärt, 400 Millionen Dollar wegen Datenschutzverstößen zu zahlen. Das Unternehmen hatte persönliche Daten von unter 13-Jährigen gesammelt, ohne dafür die Zustimmung der Eltern einzuholen. Das ist in den USA verboten. Im Gegenzug für die Millionenzahlung wird ein Verfahren gegen TikTok eingestellt. Im DFB-Pokal hat Eintracht Frankfurt mit 11:0 gegen Fünftligist St. Tönis gewonnen. Bereits zur Halbzeit stand es 10:0. Das gab es im DFB-Pokal noch nie. Außerdem hat der Karlsruher SC bei Preußen Münster mit 2:1 gewonnen. Stuttgart gewann 4:0 bei Hansa Rostock und Lautern hat sich mit 1:0 nach Verlängerung gegen Waldhof Mannheim durchgesetzt. Das Spiel musste eine halbe Stunde lang unterbrochen werden, weil Fans beider Mannschaften den Rasen stürmen wollten.
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2: Mit KI-Support. Viele Wolken gibt es gerade und ab und zu kann auch mal ein Schauer runterkommen. Ein einzelnes Gewitter ist auch drin. Richtung Nachmittag wird's insgesamt freundlicher und am Abend lässt der Regen dann nach. Dazu liegen die Höchstwerte bei 18 bis 23 Grad. Morgen bleibt's meist trocken mit Sonne und Wolken, maximal bis 25 Grad.
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1: Im Studio Sönke Röhling. Schönen guten Morgen. Außenminister Wadephul schließt neue Sanktionen gegen Israel nicht aus. Das hat er der neuen Berliner Redaktionsgesellschaft gesagt. Hintergrund sind umstrittene Äußerungen unter anderem von Sicherheitsminister Ben-Gvir. Der hat vor einigen Tagen gesagt, es gebe im Gazastreifen Menschen, die es nicht verdienten zu leben. Jede Nacht müssten in seinen Augen 30 oder 40 Menschen im Palästinensergebiet gezielt eliminiert werden. Unsägliche Äußerungen, so Wadephul, so etwas akzeptiere man nicht. Deshalb diskutiere man über weitere Maßnahmen. Die Bauindustrie rechnet in diesem Jahr nur noch mit einem Wachstum von 1% und nicht mehr von 2,5%. Das berichtet die Welt am Sonntag. Gründe dafür seien erneute Kostenanstiege durch den Iran-Krieg sowie die schleppende Mittelfreigabe aus dem Sondervermögen Infrastruktur. Das Geld komme nicht wie erwartet im Baugewerbe an, so Tim Oliver Müller vom Hauptverband der Bauindustrie. Ergebnis: Nur noch jedes siebte Unternehmen geht davon aus, dass es seinen Gewinn steigern kann. Fast jedes zweite erwartet dagegen einen Rückgang. Nach dem Waffenfund bei Berlin ermittelt jetzt der Generalbundesanwalt. Im Fokus steht ein Verdächtiger, der in Rumänien in Haft sitzt. Er soll als Agent einen Anschlag geplant haben. Nach Angaben von Innenminister Dobrindt ist eine Beteiligung fremder Mächte nicht ausgeschlossen. Volkswagen-Chef Blume hat einen harten Konzernumbau angekündigt. Die Lage sei mehr als kritisch, sagte er in einem Interview im VW Intranet. Der eingeschlagene Sparkurs reiche noch nicht aus. Am Dienstag will Volkswagen eine Betriebsversammlung in Wolfsburg abhalten. Bis Ende August sollen 8 weitere folgen. TikTok hat sich in den USA bereit erklärt, 400 Millionen Dollar wegen Datenschutzverstößen zu zahlen. Das Unternehmen hatte persönliche Daten von unter 13-Jährigen gesammelt, ohne dafür die Zustimmung der Eltern einzuholen. Das ist in den USA verboten. Im Gegenzug für die Millionenzahlung wird ein Verfahren gegen TikTok eingestellt. Im DFB-Pokal hat Eintracht Frankfurt mit 11:0 gegen Fünftligist St. Tönis gewonnen. Bereits zur Halbzeit stand es 10:0. Das gab es im DFB-Pokal noch nie. Außerdem hat der Karlsruher SC bei Preußen Münster mit 2:1 gewonnen. Stuttgart gewann 4:0 bei Hansa Rostock und Lautern hat sich mit 1:0 nach Verlängerung gegen Waldhof Mannheim durchgesetzt. Das Spiel musste eine halbe Stunde lang unterbrochen werden, weil Fans beider Mannschaften den Rasen stürmen wollten.
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2: Mit KI-Support. Viele Wolken gibt es gerade und ab und zu kann auch mal ein Schauer runterkommen. Ein einzelnes Gewitter ist auch drin. Richtung Nachmittag wird's insgesamt freundlicher und am Abend lässt der Regen dann nach. Dazu liegen die Höchstwerte bei 18 bis 23 Grad. Morgen bleibt's meist trocken mit Sonne und Wolken, maximal bis 25 Grad.
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1: Im Studio Sönke Röhling. Schönen guten Morgen. Außenminister Wadephul schließt neue Sanktionen gegen Israel nicht aus. Das hat er der neuen Berliner Redaktionsgesellschaft gesagt. Hintergrund sind umstrittene Äußerungen unter anderem von Sicherheitsminister Ben-Gvir. Der hat vor einigen Tagen gesagt, es gebe im Gazastreifen Menschen, die es nicht verdienten zu leben. Jede Nacht müssten in seinen Augen 30 oder 40 Menschen im Palästinensergebiet gezielt eliminiert werden. Unsägliche Äußerungen, so Wadephul, so etwas akzeptiere man nicht. Deshalb diskutiere man über weitere Maßnahmen. Die Bauindustrie rechnet in diesem Jahr nur noch mit einem Wachstum von 1% und nicht mehr von 2,5%. Das berichtet die Welt am Sonntag. Gründe dafür seien erneute Kostenanstiege durch den Iran-Krieg sowie die schleppende Mittelfreigabe aus dem Sondervermögen Infrastruktur. Das Geld komme nicht wie erwartet im Baugewerbe an, so Tim Oliver Müller vom Hauptverband der Bauindustrie. Ergebnis: Nur noch jedes siebte Unternehmen geht davon aus, dass es seinen Gewinn steigern kann. Fast jedes zweite erwartet dagegen einen Rückgang. Nach dem Waffenfund bei Berlin ermittelt jetzt der Generalbundesanwalt. Im Fokus steht ein Verdächtiger, der in Rumänien in Haft sitzt. Er soll als Agent einen Anschlag geplant haben. Nach Angaben von Innenminister Dobrindt ist eine Beteiligung fremder Mächte nicht ausgeschlossen. Volkswagen-Chef Blume hat einen harten Konzernumbau angekündigt. Die Lage sei mehr als kritisch, sagte er in einem Interview im VW Intranet. Der eingeschlagene Sparkurs reiche noch nicht aus. Am Dienstag will Volkswagen eine Betriebsversammlung in Wolfsburg abhalten. Bis Ende August sollen 8 weitere folgen. TikTok hat sich in den USA bereit erklärt, 400 Millionen Dollar wegen Datenschutzverstößen zu zahlen. Das Unternehmen hatte persönliche Daten von unter 13-Jährigen gesammelt, ohne dafür die Zustimmung der Eltern einzuholen. Das ist in den USA verboten. Im Gegenzug für die Millionenzahlung wird ein Verfahren gegen TikTok eingestellt. Im DFB-Pokal hat Eintracht Frankfurt mit 11:0 gegen Fünftligist St. Tönis gewonnen. Bereits zur Halbzeit stand es 10:0. Das gab es im DFB-Pokal noch nie. Außerdem hat der Karlsruher SC bei Preußen Münster mit 2:1 gewonnen, Stuttgart gewann 4:0 bei Hansa Rostock und Lautern hat sich mit 1:0 nach Verlängerung gegen Waldhof Mannheim durchgesetzt. Das Spiel musste eine halbe Stunde lang unterbrochen werden, weil Fans beider Mannschaften den Rasen stürmen wollten.
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2: Mit KI-Support. Viele Wolken gibt es heute Morgen erstmal und ab und zu regnet es auch kräftiger. Vor allem in einem Streifen vom Rheinland bis zum Erzgebirge. Bis zum Mittag zieht das Ganze nach Osten ab. Danach bleibt's wechselhaft mit gelegentlichen Schauern und einzelnen Gewittern. Am Abend wird's dann meistens trocken bei 18 bis 23 Grad. Morgen meist Sonne und Wolken, nur Richtung Norden mehr Wolken und ab und zu Schauer. Dazu maximal 25 Grad.

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1: Im Studio Sönke Röhling. Schönen guten Morgen. Außenminister Wadephul schließt neue Sanktionen gegen Israel nicht aus. Das hat er der neuen Berliner Redaktionsgesellschaft gesagt. Hintergrund sind umstrittene Äußerungen unter anderem von Sicherheitsminister Ben-Gvir. Der hat vor einigen Tagen gesagt, es gebe im Gazastreifen Menschen, die es nicht verdienten zu leben. Jede Nacht müssten in seinen Augen 30 oder 40 Menschen im Palästinensergebiet gezielt eliminiert werden. Unsägliche Äußerungen, so Wadephul, so etwas akzeptiere man nicht. Deshalb diskutiere man über weitere Maßnahmen. Die Bauindustrie rechnet in diesem Jahr nur noch mit einem Wachstum von 1 und nicht mehr von 2,5%. Das berichtet die Welt am Sonntag. Gründe dafür seien erneute Kostenanstiege durch den Iran-Krieg sowie die schleppende Mittelfreigabe aus dem Sondervermögen Infrastruktur. Das Geld komme nicht wie erwartet im Baugewerbe an, so Tim Oliver Müller vom Hauptverband der Bauindustrie. Ergebnis: Nur noch jedes siebte Unternehmen geht davon aus, dass es seinen Gewinn steigern kann. Fast jedes zweite erwartet dagegen einen Rückgang. Nach dem Waffenfund bei Berlin ermittelt jetzt der Generalbundesanwalt. Im Fokus steht ein Verdächtiger, der in Rumänien in Haft sitzt. Er soll als Agent einen Anschlag geplant haben. Nach Angaben von Innenminister Dobrindt ist eine Beteiligung fremder Mächte nicht ausgeschlossen. Volkswagen-Chef Blume hat einen harten Konzernumbau angekündigt. Die Lage sei mehr als kritisch, sagte er in einem Interview im VW Intranet. Der eingeschlagene Sparkurs reiche noch nicht aus. Am Dienstag will Volkswagen eine Betriebsversammlung in Wolfsburg abhalten. Bis Ende August sollen 8 weitere folgen. TikTok hat sich in den USA bereit erklärt, 400 Millionen Dollar wegen Datenschutzverstößen zu zahlen. Das Unternehmen hatte persönliche Daten von unter 13-Jährigen gesammelt, ohne dafür die Zustimmung der Eltern einzuholen. Das ist in den USA verboten. Im Gegenzug für die Millionenzahlung wird ein Verfahren gegen TikTok eingestellt. Im DFB-Pokal hat Eintracht Frankfurt mit 11:0 gegen Fünftligist St. Tönis gewonnen. Bereits zur Halbzeit stand es 10:0. Das gab es im DFB-Pokal noch nie. Außerdem hat der Karlsruher SC bei Preußen Münster mit 2:1 gewonnen. Stuttgart gewann 4:0 bei Hansa Rostock und Lautern hat sich mit 1:0 nach Verlängerung gegen Waldhof Mannheim durchgesetzt. Das Spiel musste eine halbe Stunde lang unterbrochen werden, weil Fans beider Mannschaften den Rasen stürmen wollten.
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2: Mit KI-Support. Viele Wolken gibt es heute Morgen erstmal und ab und zu regnet es auch kräftiger. Vor allem in einem Streifen vom Rheinland bis zum Erzgebirge. Bis zum Mittag zieht das Ganze nach Osten ab. Danach bleibt's wechselhaft mit gelegentlichen Schauern und einzelnen Gewittern. Am Abend wird's dann meistens trocken bei 18 bis 23 Grad. Morgen meist Sonne und Wolken, nur Richtung Norden mehr Wolken und ab und zu Schauer. Dazu maximal 25 Grad.
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1: Im Studio Sönke Röhling. Schönen guten Morgen. Außenminister Wadephul schließt neue Sanktionen gegen Israel nicht aus. Das hat er der neuen Berliner Redaktionsgesellschaft gesagt. Hintergrund sind umstrittene Äußerungen unter anderem von Sicherheitsminister Ben-Gvir. Der hat vor einigen Tagen gesagt, es gäbe im Gazastreifen Menschen, die es nicht verdienten zu leben. Jede Nacht müssten in seinen Augen 30 oder 40 Menschen im Palästinensergebiet gezielt eliminiert werden. Unsägliche Äußerungen, so Wadephul, so etwas akzeptiere man nicht. Deshalb diskutiere man über weitere Maßnahmen. Die Bauindustrie rechnet in diesem Jahr nur noch mit einem Wachstum von 1 und nicht mehr von 2,5%. Das berichtet die Welt am Sonntag. Gründe dafür seien erneute Kostenanstiege durch den Iran-Krieg sowie die schleppende Mittelfreigabe aus dem Sondervermögen Infrastruktur. Das Geld komme nicht wie erwartet im Baugewerbe an, so Tim Oliver Müller vom Hauptverband der Bauindustrie. Ergebnis: Nur noch jedes siebte Unternehmen geht davon aus, dass es seinen Gewinn steigern kann. Fast jedes zweite erwartet dagegen einen Rückgang. Nach dem Waffenfund bei Berlin ermittelt jetzt der Generalbundesanwalt. Im Fokus steht ein Verdächtiger, der in Rumänien in Haft sitzt. Er soll als Agent einen Anschlag geplant haben. Nach Angaben von Innenminister Dobrindt ist eine Beteiligung fremder Mächte nicht ausgeschlossen. Volkswagen-Chef Blume hat einen harten Konzernumbau angekündigt. Die Lage sei mehr als kritisch, sagt er in einem Interview im VW Intranet. Der eingeschlagene Sparkurs reiche noch nicht aus. Am Dienstag will Volkswagen eine Betriebsversammlung in Wolfsburg abhalten. Bis Ende August sollen 8 weitere folgen. TikTok hat sich in den USA bereit erklärt, 400 Millionen Dollar wegen Datenschutzverstößen zu zahlen. Das Unternehmen hatte persönliche Daten von unter 13-Jährigen gesammelt, ohne dafür die Zustimmung der Eltern einzuholen. Das ist in den USA verboten. Im Gegenzug für die Millionenzahlung wird ein Verfahren gegen TikTok eingestellt. Im DFB-Pokal hat Eintracht Frankfurt mit 11:0 gegen Fünftligist St. Tönis gewonnen. Bereits zur Halbzeit stand es 10:0. Das gab es im DFB-Pokal noch nie. Außerdem hat der Karlsruher SC bei Preußen Münster mit 2:1 gewonnen. Stuttgart gewann 4:0 bei Hansa Rostock und Lautern hat sich mit 1:0 nach Verlängerung gegen Waldhof Mannheim durchgesetzt. Das Spiel musste eine halbe Stunde lang unterbrochen werden, weil Fans beider Mannschaften den Rasen stürmen wollten.
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2: Mit KI-Support. Sonne und Wolken gibt es heute Vormittag und

0: Ab und zu kann auch mal ein Schauer runterkommen. Vereinzelt ist sogar ein Gewitter drin. Zum Abend lässt das dann nach. Dazu liegen die Höchstwerte bei 18 bis 23 Grad. An der Küste wird es teils windig mit Sturmböen. Morgen mehr Wolken und hier und da Schauer, maximal bis 25 Grad.
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2: Im Studio Sönke Röhling. Schönen guten Morgen. Außenminister Wadephul schließt neue Sanktionen gegen Israel nicht aus. Das hat er der neuen Berliner Redaktionsgesellschaft gesagt. Hintergrund sind umstrittene Äußerungen unter anderem von Sicherheitsminister Ben-Gvir. Der hat vor einigen Tagen gesagt, es gebe im Gazastreifen Menschen, die es nicht verdienten zu leben. Jede Nacht müssten in seinen Augen 30 oder 40 Menschen im Palästinensergebiet gezielt eliminiert werden. Unsägliche Äußerungen, so Wadephul, so etwas akzeptiere man nicht. Deshalb diskutiere man über weitere Maßnahmen. Die Bauindustrie rechnet in diesem Jahr nur noch mit einem Wachstum von 1% und nicht mehr von 2,5%. Das berichtet die Welt am Sonntag. Gründe dafür seien erneute Kostenanstiege durch den Iran-Krieg sowie die schleppende Mittelfreigabe aus dem Sondervermögen Infrastruktur. Das Geld komme nicht wie erwartet im Baugewerbe an, so Tim Oliver Müller vom Hauptverband der Bauindustrie. Ergebnis: Nur noch jedes siebte Unternehmen geht davon aus, dass es seinen Gewinn steigern kann. Fast jedes zweite erwartet dagegen einen Rückgang. Nach dem Waffenfund bei Berlin ermittelt jetzt der Generalbundesanwalt. Im Fokus steht ein Verdächtiger, der in Rumänien in Haft sitzt. Er soll als Agent einen Anschlag geplant haben. Nach Angaben von Innenminister Dobrindt ist eine Beteiligung fremder Mächte nicht ausgeschlossen. Volkswagen-Chef Blume hat einen harten Konzernumbau angekündigt. Die Lage sei mehr als kritisch, sagte er in einem Interview im VW Intranet. Der eingeschlagene Sparkurs reiche noch nicht aus. Am Dienstag will Volkswagen eine Betriebsversammlung in Wolfsburg abhalten. Bis Ende August sollen 8 weitere folgen. TikTok hat sich in den USA bereit erklärt, 400 Millionen Dollar wegen Datenschutzverstößen zu zahlen. Das Unternehmen hatte persönliche Daten von unter 13-Jährigen gesammelt, ohne dafür die Zustimmung der Eltern einzuholen. Das ist in den USA verboten. Im Gegenzug für die Millionenzahlung wird ein Verfahren gegen TikTok eingestellt. Im DFB-Pokal hat Eintracht Frankfurt mit 11:0 gegen Fünftligist St. Tönis gewonnen. Bereits zur Halbzeit stand es 10:0. Das gab es im DFB-Pokal noch nie. Außerdem hat der Karlsruher SC bei Preußen Münster mit 2:1 gewonnen. Stuttgart gewann 4:0 bei Hansa Rostock und Lautern hat sich mit 1:0 nach Verlängerung gegen Waldhof Mannheim durchgesetzt. Das Spiel musste eine halbe Stunde lang unterbrochen werden, weil Fans beider Mannschaften den Rasen stürmen wollten.
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3: Mit KI-Support. Sonne und Wolken gibt es heute Vormittag und ab und zu kann auch mal ein Schauer runterkommen. Vereinzelt ist sogar ein Gewitter drin. Zum Abend lässt das dann nach. Dazu liegen die Höchstwerte bei 18 bis 23 Grad. An der Küste wird es teils windig mit Sturmböen. Morgen mehr Wolken und hier und da Schauer, maximal bis 25 Grad.

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1: Im Studio Sönke Röhling. Schönen guten Morgen. Außenminister Wadephul schließt neue Sanktionen gegen Israel nicht aus. Das hat er der neuen Berliner Redaktionsgesellschaft gesagt. Hintergrund sind umstrittene Äußerungen unter anderem von Sicherheitsminister Ben-Gvir. Der hat vor einigen Tagen gesagt, es gäbe im Gazastreifen Menschen, die es nicht verdienten zu leben. Jede Nacht müssten in seinen Augen 30 oder 40 Menschen im Palästinensergebiet gezielt eliminiert werden. Unsägliche Äußerungen, so Wadephul, so etwas akzeptiere man nicht. Deshalb diskutiere man über weitere Maßnahmen. Die Bauindustrie rechnet in diesem Jahr nur noch mit einem Wachstum von 1% und nicht mehr von 2,5%. Das berichtet die Welt am Sonntag. Gründe dafür seien erneute Kostenanstiege durch den Iran-Krieg sowie die schleppende Mittelfreigabe aus dem Sondervermögen Infrastruktur. Das Geld komme nicht wie erwartet im Baugewerbe an, so Tim Oliver Müller vom Hauptverband der Bauindustrie. Ergebnis: Nur noch jedes siebte Unternehmen geht davon aus, dass es seinen Gewinn steigern kann. Fast jedes zweite erwartet dagegen einen Rückgang. Nach dem Waffenfund bei Berlin ermittelt jetzt der Generalbundesanwalt. Im Fokus steht ein Verdächtiger, der in Rumänien in Haft sitzt. Er soll als Agent einen Anschlag geplant haben. Nach Angaben von Innenminister Dobrindt ist eine Beteiligung fremder Mächte nicht ausgeschlossen. Volkswagen-Chef Blume hat einen harten Konzernumbau angekündigt. Die Lage sei mehr als kritisch, sagte er in einem Interview im VW Intranet. Der eingeschlagene Sparkurs reiche noch nicht aus. Am Dienstag will Volkswagen eine Betriebsversammlung in Wolfsburg abhalten. Bis Ende August sollen 8 weitere folgen. TikTok hat sich in den USA bereit erklärt, 400 Millionen Dollar wegen Datenschutzverstößen zu zahlen. Das Unternehmen hatte persönliche Daten von unter 13-Jährigen gesammelt, ohne dafür die Zustimmung der Eltern einzuholen. Das ist in den USA verboten. Im Gegenzug für die Millionenzahlung wird ein Verfahren gegen TikTok eingestellt. Im DFB-Pokal hat Eintracht Frankfurt mit 11:0 gegen Fünftligist St. Tönis gewonnen. Bereits zur Halbzeit stand es 10:0. Das gab es im DFB-Pokal noch nie. Außerdem hat der Karlsruher SC bei Preußen Münster mit 2:1 gewonnen. Stuttgart gewann 4:0 bei Hansa Rostock und Lautern hat sich mit 1:0 nach Verlängerung gegen Waldhof Mannheim durchgesetzt. Das Spiel musste eine halbe Stunde lang unterbrochen werden, weil Fans beider Mannschaften den Rasen stürmen wollten.
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2: Mit KI-Support. Sonne und Wolken gibt es gerade und ab und zu kommt auch mal ein Schauer runter. Vereinzelt ist sogar ein Gewitter dabei. Zum Abend wird das Ganze dann weniger. Die Höchstwerte liegen heute bei 18 bis 23 Grad. Morgen bleibt es insgesamt freundlich mit Sonne und Wolken, meist trocken. Im Norden hängen mehr Wolken, maximal 25 Grad.
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1: Im Studio Sönke Röhling. Schönen guten Morgen. Außenminister Wadephul schließt neue Sanktionen gegen Israel nicht aus. Das hat er der neuen Berliner Redaktionsgesellschaft gesagt. Hintergrund sind umstrittene Äußerungen unter anderem von Sicherheitsminister Ben-Gvir. Der hat vor einigen Tagen gesagt, es gäbe im Gazastreifen Menschen, die es nicht verdienten zu leben. Jede Nacht müssten in seinen Augen 30 oder 40 Menschen im Palästinensergebiet gezielt eliminiert werden. Unsägliche Äußerungen, so Wadephul, so etwas akzeptiere man nicht. Deshalb diskutiere man über weitere Maßnahmen. Die Bauindustrie rechnet in diesem Jahr nur noch mit einem Wachstum von 1% und nicht mehr von 2,5%. Das berichtet die Welt am Sonntag. Gründe dafür seien erneute Kostenanstiege durch den Iran-Krieg sowie die schleppende Mittelfreigabe aus dem Sondervermögen Infrastruktur. Das Geld komme nicht wie erwartet im Baugewerbe an, so Tim Oliver Müller vom Hauptverband der Bauindustrie. Ergebnis: Nur noch jedes siebte Unternehmen geht davon aus, dass es seinen Gewinn steigern kann. Fast jedes zweite erwartet dagegen einen Rückgang. Nach dem Waffenfund bei Berlin ermittelt jetzt der Generalbundesanwalt. Im Fokus steht ein Verdächtiger, der in Rumänien in Haft sitzt. Er soll als Agent einen Anschlag geplant haben. Nach Angaben von Innenminister Dobrindt ist eine Beteiligung fremder Mächte nicht ausgeschlossen. Volkswagen-Chef Blume hat einen harten Konzernumbau angekündigt. Die Lage sei mehr als kritisch, sagte er in einem Interview im VW Intranet. Der eingeschlagene Sparkurs reiche noch nicht aus. Am Dienstag will Volkswagen eine Betriebsversammlung in Wolfsburg abhalten. Bis Ende August sollen 8 weitere folgen. TikTok hat sich in den USA bereit erklärt, 400 Millionen Dollar wegen Datenschutzverstößen zu zahlen. Das Unternehmen hatte persönliche Daten von unter 13-Jährigen gesammelt, ohne dafür die Zustimmung der Eltern einzuholen. Das ist in den USA verboten. Im Gegenzug für die Millionenzahlung wird ein Verfahren gegen TikTok eingestellt. Im DFB-Pokal hat Eintracht Frankfurt mit 11:0 gegen Fünftligist St. Tönis gewonnen. Bereits zur Halbzeit stand es 10:0. Das gab es im DFB-Pokal noch nie. Außerdem hat der Karlsruher SC bei Preußen Münster mit 2:1 gewonnen. Stuttgart gewann 4:0 bei Hansa Rostock und Lautern hat sich mit 1:0 nach Verlängerung gegen Waldhof Mannheim durchgesetzt. Das Spiel musste eine halbe Stunde lang unterbrochen werden, weil Fans beider Mannschaften den Rasen stürmen wollten.
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2: Mit KI-Support. Sonne und Wolken gibt es gerade und ab und zu kommt auch mal ein Schauer runter. Vereinzelt ist sogar ein Gewitter dabei. Zum Abend wird das Ganze dann weniger. Die Höchstwerte liegen heute bei 18 bis 23 Grad. Morgen bleibt es insgesamt freundlich mit Sonne und Wolken, meist trocken. Im Norden hängen mehr Wolken, maximal 25 Grad.
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0: Ah ja, es ist wieder Zeit, es ist 13 Uhr. Gleich die Top 20 der Niederlande, erst die News.
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0: Die Nachrichten um 13 Uhr. Guten Tag. Wadefuhl, Moskau mordet wahllos. Außenminister Wadefuhl ist zu einem Besuch in Kiew angekommen. Bei seiner Ankunft sagte er, Russland habe die Ukraine in den Sommermonaten auf das Härteste angegriffen. Er warf Moskau wahllosen Mord an Zivilisten vor und eine gezielte Zerstörung der Infrastruktur. Auch in der Nacht hat Russland wieder Lagerhallen angegriffen. Anlass für Wadefuhls Besuch ist der Unabhängigkeitstag in der Ukraine am Montag. Dann soll es auch ein Gipfeltreffen von Unterstützern geben. A100, Dreieckfunkturm teilweise gesperrt. Autofahrer müssen sich von heute Abend an auf eine etwa 26-stündige Sperrung am Berliner Autobahn-Dreieckfunkturm einstellen. Der zuständigen Projektgesellschaft Degis zufolge wird für den Neubau der Autobahnbrücke der A100 ein Traggerüst aufgebaut. Dieses wird für den Überbau über die Halenseestraße benötigt. Von heute 20 Uhr bis voraussichtlich morgen 22 Uhr wird deshalb die Halenseestraße Ost in Richtung Mesedamm gesperrt. Betroffen ist auch die Überleitung von der A115 in Richtung Messedamm. Während der Sperrung ist auch der Verkehr umgeleitet, es wird aber empfohlen, den Bereich weiträumig zu umfahren. Städtetag will weniger Straßen fürs Klima. Der Deutsche Städtetag fordert mit Blick auf den Klimawandel ein Umdenken bei der Verkehrsplanung. Präsident Jung sagte der Neuen Osnabrücker Zeitung, um mit dessen Auswirkungen klarzukommen, müssten Straßen und Parkplätze reduziert werden. Wo Bäume gepflanzt würden, müsse anders weichen. Verkehrsströme in den Städten müssen laut Jung neu gedacht werden, mit Carsharing, Jobrädern und stärkerem öffentlichen Nahverkehr. Orientieren könne man sich zum Beispiel an Städten wie Kopenhagen, Amsterdam oder Oslo. Berlin, gesuchter Vermisster wieder da. Die Berliner Polizei hat einen Psychiatriepatienten aufgegriffen, der vorübergehend vermisst wurde. Einem Sprecher zufolge wurde er nach einem Hinweis gestern Abend in Friedrichshain gefunden. Man habe den Mann zurück zur psychiatrischen Station des U-Bahn Krankenhauses in Kreuzberg gebracht. Der Patient gilt als gefährlich für andere Menschen. Das waren die der Pucklef im Nachrichten. Die nächsten Nachrichten gibt es dann wieder für dich in einer Stunde.
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0: Das Neueste aus dem der Pucklef im Verkehrszentrum. Vorsicht bitte, und zwar auf der A3 Köln Richtung Frankfurt zwischen Dreieck Dermbach und Anschlussstelle Dietz, da 5 Kilometer stockender Verkehr mit 5 Minuten extra Zeit. Die A3 Köln Richtung Frankfurt zwischen Anschlussstelle Montabaur und Anschlussstelle Dietz, da 1 Kilometer stockender Verkehr mit plus 2 Minuten. Die A48 Dermbach Richtung Koblenz zwischen Dreieck Dermbach und Anschlussstelle Bendorf-Neuwied, da 1 Kilometer Stau momentan mit mindestens 7 Minuten plus. Dann Vorsicht auf der A61 Koblenz Richtung Ludwigshafen zwischen Anschlussstelle Koblenz-Dieblich und Anschlussstelle Boppard, 1 Kilometer mit 22 Minuten extra. Dann Vorsicht noch auf der A643 Mainz Richtung Wiesbaden zwischen Anschlussstelle Mainz-Mombach und Anschlussstelle Wiesbaden-Eppelallee, da 1 Kilometer Stau mit 3 Minuten extra. Die A643 Mainz Richtung Wiesbaden zwischen Anschlussstelle Mainz-Mombach und Anschlussstelle Anschluss Schiersteiner Straße, da 1 Kilometer Stau mit 7 Minuten extra. Die B9, Bonn Richtung Koblenz zwischen Sinzig-Mitte und Bad Preisig, dichter Verkehr plus 3 Minuten. Worms, die B9 zwischen Anschlussstelle Rhein-Dürkheim und Anschlussstelle Osthofen, dichter Verkehr mit 7 Minuten extra. Die B9, Bonn Richtung Koblenz, habe ich gerade schon vorgelesen. Die B41, Bad Sobernheim Richtung Saarbrücken, zwischen Ida-Oberstein-Gewerbegebiet und Ida-Oberstein, dichter Verkehr plus 5 Minuten. B42, Bonn Richtung Koblenz, zwischen Neuwied-Irlich und Neuwied-Mitte, da dichter Verkehr plus 8 Minuten. B42, Rüdesheim Richtung Koblenz zwischen Kamp Bornhofen und Boppard, dichter Verkehr, mindestens 10 Minuten Zeitverlust. Dann die B42, Koblenz Richtung Bonn zwischen Anschlussstelle Neuwied und Neuwied-Mitte, dichter Verkehr plus 3 Minuten Zeitverlust. Auf der B51 in Trier, die Bitburger Straße zwischen Anschlussstelle Schneidershof Fachhochschule Trier und der Anschlussstelle Kaiser-Wilhelm-Brücke, dichter Verkehr mit 4 Minuten extra Zeit. Dann auf der B51 auch in Trier zwischen der Anschlussstelle B53 und Martinafeld, dichter Verkehr plus 3 Minuten. Auf der B257 Kehlberg Richtung Meckenheim zwischen Anschlussstelle Herschbroich und Anschlussstelle Adenau, dichter Verkehr plus 8 Minuten Zeitverlust. Die B258 Main Richtung Blankenheim zwischen Anschlussstelle Meuspatt und Anschlussstelle Nürburgring. Dichter Verkehr mit bloß 9 Minuten. Und zu aller guter Letzt die B327 Koblenz Richtung Hermeskeil zwischen Anschlussstelle Koblenz-Waldeck und Buchholz. Da dichter Verkehr mit bloß 9 Minuten Zeitverlust. Die ist auch nochmal hier in der Umgebung. Sehr viel los aktuell, aber ihr kommt hoffentlich gut durch. Da, wo es geht, eine sehr, sehr gute Fahrt.
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0: Schauen wir noch so, was im Wetter, was das Wetter da so mit sich bringt. Da haben wir einmal wechselhafte Schauer und Sonne bei höchstens 16 bis 24 Grad. Ein Tief über dem Baltikum lenkt aus Nordwesten recht kühle Meeresluft nach Rheinland-Pfalz und Baden-Württemberg. Zum morgigen Sonntag sorgt ein Hoch für Wetterberuhigung. Am Nachmittag wechseln sich teils dichte Wolken mit Sonnenschein ab. Dabei entstehen noch ein paar einzelne Schauer, örtlich auch kurze Gewitter. In Südbaden bleibt es überwiegend trocken. Hier scheint häufig auch mal die Sonne. Bei teils böigem Westwind wird es nicht besonders warm. Höchstens 16 Grad im Westerwald und 24 Grad am Kaiserstuhl. In der Nacht ist es meist trocken, der Himmel klart auf. Später bildet sich dann bei kühlen 12 bis 6 Grad örtlich auch mal etwas Nebel. Der morgige Sonntag verläuft insgesamt freundlich mit Sonne und einigen Quellwolken bei maximal 18 bis 25 Grad. Am Montag dann recht sonnig, im südlichen Baden-Württemberg auch teils wolkig. Spätsommerlich warm mit 20 bis 28 Grad. Und am Dienstag überall wieder mehr Wolken, teils auch mal Regen und einzelne Gewitter. Die brauchen wir aber irgendwann auch mal, denn es war ganz schön warm in letzter Zeit, aber so ein Sturm, wie wir vorgestern hatten, das brauchen wir nicht nochmal. Die aktuellen Temperaturen. Es ist 18 Grad leicht bewölkt in Frankfurt, 19 Grad wolkig in Freiburg, 17 Grad leichter Regen in Kaiserslautern, 18 Grad wolkig in Karlsruhe, 18 Grad wolkig ebenso in Koblenz und 19 Grad wolkig ist es in Konstanz. Das war das Wetter. Das nächste Wetter gibt es dann wieder für euch in einer Stunde um 14 Uhr mit den News.
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0: Und wir sind wieder zurück. Willkommen zu der Puckler FM Weekly Top 20 Niederland Edition. Jeden Samstag von 13 bis 16 Uhr sind wir live on air, hören die 20 besten niederländischen Tracks und noch ganz viele andere neue Tracks. Alles mit dabei. Letzte Woche keine Ausgabe, lag nicht daran, dass ich keine Zeit hatte. Ich war gut vorbereitet. Ein Problem gab es dann nur. Meine Stimme war letzte Woche weg. Ich habe mir ein kleines irgendwie eingefangen gehabt, tatsächlich auf einem Geburtstag. Und ja, was soll ich sagen? Auf einmal, von jetzt auf nichts, ich bin auf den Geburtstag mit Stimme reingegangen und ein paar Stunden später wieder fortgelaufen ohne Stimme. War auf jeden Fall sehr unangenehm. Dementsprechend konnte ich gestern, letzte Woche gar nicht richtig, also konnte mich gar nicht verstehen und dementsprechend macht es auch keinen Sinn, da eine Radiosendung zu fahren. Aber jetzt merkt man ja schon, bin ich wieder ein bisschen, ja, genesen, kann man sagen. Und es ist ja wieder alles gut, dementsprechend hier jetzt die 20 besten niederländischen Tracks auf der ProClub-M. Ich freue mich, dass ihr dabei seid. Wir haben letzte Woche 2 neue Tracks in der Liste gehabt, genauso wie diese Woche. Das heißt, insgesamt hören wir heute 4 neue Tracks. Heißt aber auch, dass wir uns von ein paar Songs verabschieden müssen. Und das wären diese hier. Letzte Woche 2 raus, einmal der hier. Miles Smith und ja, der liebe Niall Horan mit Drive Safe. Vor 2 Wochen noch 19, letzte Woche 27 und jetzt 40. Der Sandlobster auch raus von Robert von Heymat. Vor 2 Wochen noch 20, letzte Woche 24 und diese Woche 28. Das sind die Songs, die diese Woche nicht mehr dabei sind. Und jetzt kommen wir noch zu den Tracks, die letzte Woche nicht mehr dabei waren. Jetzt kommen wir zu den Songs, die diese Woche nicht mehr dabei sind. Und das sind diese hier. Ja, Pile verlässt, ich glaube, nach nur 6 Wochen die Liste. War auch ganz kurz da. Letzte Woche noch 19, diese Woche 25. Ja, und Alex Warren. Der war 7 Wochen auf Nummer 1, also ein X1-Song hier mit Gold, 7 Wochen lang. Letzte Woche noch auf 20 und diese Woche auf 21, endgültig jetzt auch raus.
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0: So, lustigerweise ist Alex Warren momentan gar nicht in der Top 20. Das hatten wir lange nicht mehr den Fall. Also vor Fever Dream hatten wir ja noch Ordinary und Eternity und was es da auch nicht alles gab. Vielleicht kommt ja bald Passenger noch. Vielleicht. Der ist auf jeden Fall noch in den Top 30. Vielleicht haben wir den ja bald mit dabei. Heißt aber auch, dass wir insgesamt jetzt 4 neue Songs haben. 2 von dieser Woche, 2 von letzter Woche, die wir hören können. Wann diese kommen? Mal gucken. Ich kann euch sagen, der erste, der lässt nicht lange auf sich warten. Vielleicht hören wir ihn auch gleich schon. Wir fangen jetzt aber erstmal an mit tatsächlich dem zweitschnellsten Sinker. Wir haben einen Track, der diese Woche mehr Plätze verliert, aber trotzdem ordentlich jetzt schon weniger hat. Und zwar Turn the Lights Off von Just Day, Jackstyle und John. Der geht diese Woche 4 Plätze nach unten. Von Nummer 16 auf 20. Back to back 4 Plätze. Letzte Woche waren es auch 4 von 12 auf 16. Man kann mal gerade ganz kurz zählen, wie lange der Track schon mit dabei ist. 5, 10, 15, 20, ich glaube es sind 24 Wochen. Ich zähle gleich nochmal nach, aber diese Woche ist er auf Nummer 20 und wahrscheinlich zum allerletzten Mal dabei. Hier ist Turn the Lights Off, Just Day, Jackstyle und John.
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wirklich eine krasse Nummer, die wir wirklich schon sehr, sehr lange mit am Start haben. Jetzt auf Nummer 19 hören wir schon den ersten neuen von dieser Woche und wir bleiben tatsächlich in dem Bereich, den wir schon vorher waren, und zwar den Dance-Bereich.

0: Und zwar haben wir hier Ygel, Imael Angel und Ultranate. Moving to the Sun ist ja schon etwas länger auch schon bei uns in der Brooklife M Playlist Update. Und ja, jetzt hat es auch in die Weekly Top 20 Niederland Edition geschafft. In Deutschland ist er auch schon sehr, sehr weit oben. Letzte Woche war dieser Song auf seinem All-Time-Peak in Deutschland, und zwar auf der 2, ganz kurz vor der goldenen 1. Also wirklich, zählt fast der besten Song bei uns im deutschen Land. Diese Woche ist er eins noch runter, von 2 auf 3, wurde von Summer Jam runtergeboxt. Trotzdem immer noch sehr, sehr stark dabei. Und jetzt ist es auch offiziell in der Niederlande ein Top-20-Track. Letzte Woche war er noch auf 21, ist 8 Plätze hoch. Jetzt ist er auf Nummer 19 und damit der erste von 2 neuen diese Woche in der Weekly Top 20 Niederland Edition. Moving to the Sun von Ygel, Imael, Angel und Ultranate jetzt hier auf Platz 19.
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0: Ja, er ist nicht nur Platz 3 in Deutschland, in den Niederlanden auch, in Großbritannien auch relativ weit oben. Es ist auch seit 2 Wochen Platz 1 im Global Dance Chart unserer Dance Top 40 der Welt. Also von den 40 besten Dance Tracks der Welt ist das der allerbeste. Moving to the Sun geht ja richtig ab. Ugel, Imael Angel und Ultranate, der erste neue von dieser Woche. Auf Nummer 19. Davor noch gehört Turn the Lights Off von Juice D. Und der ist diese Woche 4 Plätze runter, von Nummer 16 auf 20. Auf Platz 18 haben wir aber direkt schon den Next 9 und auch von dieser Woche dementsprechend auch schon den höchsten Neueinstieg, den zweiten von 2 Neuen. Und der ist ausnahmsweise mal nicht Dance. Da haben wir mal endlich mal wieder seit langem einen Alternative Indie Song. Finde ich cool.
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0: Ja, und zwar haben wir Self-Aware von Tampa City auch neu in der Top 20. Ebenso ein Song, der schon ganz schön lange draußen ist, der hier sogar schon seit Februar. Auch in den deutschen Charts schon ziemlich lange weit oben. Aber jetzt irgendwie im Sommer hat er doch nochmal den letzten Push bekommen. Und wie wir auch gerade gehört haben an dem wunderschönen Diding-Geräusch, ist tatsächlich der Song auch Prediction gewesen. Ich habe letzte Woche zwar keine Sendung gemacht, aber trotzdem diesen Song in unsere Prediction-Liste eingetragen. Dementsprechend war das eine richtige Prediction und ja, ist doch sehr, sehr nice. Self-Aware ist letzte Woche noch von 32 hoch auf 22. Sah auf jeden Fall sehr gut aus für den Track und ja, war auch berechtigt. Jetzt ist er auf Nummer 18, der höchste Neuanstieg von dieser Woche. Und den gibt es jetzt hier für dich in der Weekly Top 20 Nederland Edition auf Nummer 18.
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0: Ja, was ganz Neues, auch letzte Woche dazugekommen, der erste neue von letzter Woche. Also, wie gesagt, die zwei von dieser Woche haben wir ja schon gehört, die neuen, und es gibt ja noch zwei von letzter Woche. Das hier ist der höchste Neueinstieg von letzter Woche gewesen, und zwar Ray and Beer mit Sonnebank. Sehr interessante Nummer, auch wieder so in die Volksschlager-Richtung, so wie man es in den Niederländern gewöhnt ist. Erst letzte Woche auf Nummer 17 als höchster Neuanstieg debütiert und jetzt auch nochmal stehen geblieben, weiterhin auf Peak Nummer 17. Klingt aber auch sehr, sehr lustig. Ray and Beer mit Sonnebank. Mal gucken, wie es weitergeht. Alles bisher so Sommertracks gewesen. Davor den höchsten Neuanstieg von dieser Woche auf Nummer 18, die Prediction, Tampa City und Self-Aware. Jetzt auf Platz Nummer 16 haben wir den schnellsten Sinker der Woche. Er geht tatsächlich von seinem All-Time-Peak runter 5 Plätze auf Nummer 16. Die letzten 2 Wochen war On My Soul von Bruno Mars auf Peak Nummer 11. Jetzt in seiner 6. Woche bei uns in der Liste geht er 5 Plätze runter auf Nummer 16 und damit ist er der schnellste Sinker dieser Woche in der Weekly Top 20 Niederland Edition. So sieht es diese Woche aus. Mal gucken, wie es mit ihm weitergeht. Hier ist er jetzt auf jeden Fall in voller Länge für dich.
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0: go. Italy, Ronnie Flex und Frenna mit Populär diese Woche auf Nummer 15 in der Weekly Top 20 Niederlande Edition. Er geht nochmal einen Platz nach unten, hat es nämlich letzte Woche nochmal einen ganz kleinen, ja, eine Woche nochmal einen Platz höher geschafft, davor war er ja auch auf 15. Mal gucken, wie es hier weitergeht, ist auf jeden Fall auch schon Woche Nummer 11 für den Track. Davor der schnellste Sinker der Woche, das war Bruno Mars mit On My Soul mit 5 Plätzen minus, geht vom Peak 11 auf 16 in seiner 6. Woche nach unten. Wir machen Spot weiter, ohne Zeit zu verlieren, und zwar mit dem lieben Somber, My Body Isn't Ready, genauso wie Populär, letzte Woche ein Platz hoch gewesen, und so auf 13 und jetzt auf Nummer 14.
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0: Topic und Becky G. Mit Sorry Puppy geht diese Woche nochmal zwei Plätze ins Plus, nachdem er ja letzte Woche von denen wieder runtergegangen ist. Er kam vor drei Wochen dazu als ja, neuer Song, Platz 19 Prediction. Dann, die letzte Woche, wo ich live war, also vor zwei Wochen, war es der schnellste Steiger mit sechs Plätzen plus. 19 wurde Peak 13. Letzte Woche fliegt er zwei Plätze wieder nach unten, von Peak 13 auf 15. Und jetzt die zwei Plätze wieder zurück. Erst wieder zurück auf seiner Peak-Position Nummer 13. Eine sehr, sehr nice Sommernummer von Topic und Becky G. Davor haben wir noch gehört, Somber mit My Body Isn't Ready, jetzt auch schon in der fünften Woche mit dabei. Letzte Woche mal kurz eine kleine Woche auf Peak 13. Jetzt aber wieder eins runter von 13 auf Nummer 14. Vielleicht ist auch deswegen Sorry Puppy jetzt wieder back. Jetzt kommen wir zum schnellsten Steiger von dieser Woche. Er geht 6 Plätze hoch, von Nummer 18 letzte Woche neu dazugekommen auf 12. Damit haben wir auch den zweiten neuen von letzter Woche und haben dann alle neuen Tracks gehört. Denn diese Woche kamen zwei neue Songs dazu, das war Moving to the Sun und Self Aware. Und letzte Woche auch zwei, und zwar einmal auf 17, die Sonobank von Ray & Beer. Und meine Prediction, die ich noch aufgestellt hatte vor zwei Wochen, und zwar Ella Langley mit Choosing Texas. Der ist letzte Woche auf 18 gestartet und geht diese Woche als schnellster Steiger 6 Plätze hoch von Nummer 18 auf Nummer 12. Neue Peak-Position, vielleicht ja sogar nächste Woche schon in der Top 10. Wir werden sehen. Country wird immer beliebter, ne?
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0: Lost in the Wild mit Cheerio auf Nummer 11. Diese Woche raus aus der Top 10. Wow. War auch länger schon jetzt da drinnen. Also unter anderem auch 4 Wochen auf Nummer 1. 4 Wochen Gold, eine Silbermedaille und eine Bronzemedaille hat Lost in the Wild mit Cheerio im Sommer mitgenommen. Es ist diese Woche, ja, Woche Nummer 12, glaube ich. Nee, Woche Nummer 17 schon. Auch schon ganz schön lange dabei. 5. Ja, 17 Wochen. Die 17. Woche für Cheerio und er verlässt die Top 10 nach ganzen 15 Wochen und 4 Wochen davon auf 1. Es geht nach 3 Wochen 10 auf 11. Hier ist der Poker FM mit der Weekly Top 20 Niederlande Edition. Davor noch gehört den schnellsten Steiger von dieser Woche. Er ist 6 Plätze hochgegangen von Nummer 18 auf Nummer 12. Choose in Texas von Ella Langley gab es davor. Wir wissen auf jeden Fall, dass wir die erste Hälfte der Liste geschafft haben. Wir haben die Top 10 jetzt erreicht. Und wir wissen auch, dass wir einen neuen Song in der Top 10 haben. Welcher das ist, erfahren wir gleich. Erstmal gibt es die liebe Bebe Rexha zusammen mit Faithless. New Religion geht diese Woche auch einen Platz nach unten. Von Nummer 9 auf Platz 10.
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0: Nummer von Cat's Eye, das ist Animal hier auf der Pukla FM. Diese Woche neu in der Top 10. Es ist die dritte Woche. Es geht nochmal drei Plätze nach oben von Nummer 12 auf Peak Nummer 9. Und letzte Woche war es übrigens auch der schnellste Steiger. Nur nochmal so als Info, erst fünf Plätze hoch von Nummer 17 auf 12. Ja, davon noch gehört New Religion von Bebe Rexha und Faithless. Der ist nach zwei Wochen 9 jetzt auch auf Nummer 10 und sieht ganz danach aus, als würde der Track auch diese Woche zum letzten Mal in der Top 10 sein. Aber wir machen es nochmal nicht weiter jetzt erstmal. Bevor wir hier gleich in die Nachrichten gehen, haben wir noch zwei Tracks. Edge of Desire auf Nummer 8, Donis Blue Malie.
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0: Der höchste niederländische Song war Schwule Sommernachten, Rüdger van Barneveld, 7 Plätze hoch.
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0: Nicht 7 Plätze hoch, sorry, auf der 7 stehen geblieben, wollte ich sagen. Der ist stehen geblieben, hat sich nicht bewegt. Der Brookler FM, es ist 14 Uhr. Gleich machen wir weiter mit der Top 20, aber jetzt erst die Nachrichten um 14 Uhr. USA und Kanada uneins über Zölle. Die USA und Kanada haben in ihrem Zollstreit keine Einigung gefunden. In der Nacht ist ein Ultimatum von US-Präsident Trump abgelaufen. Jetzt sollen weitere kanadische Waren im Wert von rund 28 Milliarden Dollar mit Zusatzzöllen von 50% belegt werden. Beide Seiten machen sich gegenseitig für das Scheitern der Verhandlungen verantwortlich. Seit Trump wieder im Amt ist, haben sich die Beziehungen der Nachbarn deutlich verschlechtert. Berlin-Museum sucht Einschulungsfotos. Das Berlin-Museum suchte wieder Fotos vom ersten Schultag. Dabei geht es um Aufnahmen unabhängig von Ort der Einschulung. Die Bilder können online eingereicht werden und sollen in einer digitalen Galerie zu sehen sein. Die Sammlung umfasst schon Fotos aus mehr als 120 Jahren. Beim Familiensonntag am 6. September können Interessierte ihre Bilder auch persönlich im Ephraim-Palais vorbeibringen. Bäder mit Sommersaison bisher zufrieden. Die Bäderbetriebe sind mit der bisherigen Sommersaison zufrieden. Bis Mitte des Monats seien ungefähr so viele Besucher in die Freibäder und das Strandbad Wannsee gekommen, wie im Vergleichszeitraum des Rekordjahres 2024, sagte eine Sprecherin. Die Saison sei außerdem bisher weitgehend friedlich verlaufen. Eine endgültige Bilanz wollen die Bäderbetriebe Mitte des kommenden Monats ziehen. TikTok zahlt 400 Millionen Dollar. Die Kurzvideoplattform TikTok zahlt in den USA 400 Millionen Dollar, um einen Rechtsstreit beizulegen. Dabei geht es um den Datenschutz von Kindern und Jugendlichen. Das US-Justizministerium warf TikTok und seinem chinesischen Mutterkonzern ByteDance vor, persönliche Daten von Nutzern unter 13 Jahren gesammelt zu haben, ohne die Zustimmung der Eltern einzuholen. Das Justizministerium stimmte dem Vergleich zu und verwies darauf, dass TikTok seine Datenschutzpraxis inzwischen geändert habe. Das waren die der Brookler FM Nachrichten. Die nächsten Nachrichten bekommt ihr dann wieder von mir in einer Stunde.
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0: Das Neueste aus dem Brookler FM Verkehrszentrum fangen wir an auf der A3 Frankfurt Richtung Köln, und zwar zwischen der Anschlussstelle Dietz und Dreieck Dermbach, da 1 Kilometer stockend mit plus 2 Minuten. Die A48 Dermbach Richtung Koblenz zwischen Dreieck Dermbach und Anschlussstelle Bendorf-Neuwied, da dichter Verkehr mit plus 4 Minuten extra. Die A60 Lüttich Richtung Wittlich zwischen Grenzübergang Steinebrück und Anschlussstelle Winterspelt, da aktuell dichter Verkehr. Dann Vorsicht bitte, und zwar auf der A61 Koblenz Richtung Ludwigshafen zwischen Anschlussstelle Koblenz-Dieblich und Anschlussstelle Boppard, da 1 Kilometer Stau plus 17 Minuten. Dann Vorsicht bitte noch, auf der A643 Mainz Richtung Wiesbaden zwischen Anschlussstelle Mainz-Mombach und der Anschlussstelle Schiersteiner Straße, da 1 Kilometer Stau plus 6 Minuten. Auch auf der A643 Mainz Richtung Wiesbaden zwischen der Anschlussstelle Mainz-Mombach und Anschlussstelle Wiesbaden-Eppelallee. Momentan 1 Kilometer Stau mit plus 3 Minuten ist zu rechnen. Die B9 Bonn Richtung Koblenz zwischen Sinzig-Mitte und Bad Preisig, da dichter Verkehr mit plus 4 Minuten. B9 Koblenz Richtung Mainz zwischen Kaub und Bacharach, dichter Verkehr plus 9 Minuten Zeitverlust. Die B41 Bad Sobernheim Richtung Saarbrücken zwischen Idar-Oberstein-Gewerbegebiet und Idar-Oberstein, da aktuell dichter Verkehr mit plus 4 Minuten Zeitverlust. Die B42 Bonn Richtung Koblenz zwischen Industriegebiet Rodenbach und Neuwied-Mitte, da aktuell dichter Verkehr plus 5 Minuten Zeitverlust. B42 Rüdesheim Richtung Koblenz zwischen Bad Kampornhofen und Boppard, da dichter Verkehr plus 10 Minuten Zeitverlust. Die B42 Koblenz Richtung Bonn zwischen der Anschlussstelle Neuwied und Neuwied Mitte, da auch aktuell dichter Verkehr mit plus 3 Minuten extra. Auf der B42 Bonn Richtung Koblenz, die Meldung steht auch nochmal doppelt. Warum stehen die B42 Meldungen immer doppelt? Komisch. In Ober, die B42, und zwar Ober Richtung Fallender Westerwaldstraße, aufgrund der Ampel dichter Verkehr, 6 Minuten Zeitverlust habt ihr da. Die B48 Salinenstraße und Berliner Straße in Bingen Richtung Enkenbach-Alsenborn zwischen der Rheingrafenstraße und Bad Münster am Stein-Ebernburg. Der aktuell dichter Verkehr mit plus 10 Minuten Zeitverlust. In Trier die B51 Bitburger Straße zwischen Anschlussstelle Schneidershof und Fachhochschule Trier, da ist auch dichter Verkehr mit plus 4 Minuten. Und die letzten Meldungen, die könnt ihr natürlich noch nachlesen bei uns auf der adac.de/Website/Verkehr. Daher habt ihr nämlich die aktuellen Meldungen. Das sind aber nicht so große. Die kommen aus Mayen. Nur so als Info.
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0: Es wird wechselhaft mit Schauern bei höchstens 16 bis 24 Grad. Ein Tief über dem Baltikum lenkt aus Nordwesten recht kühle Meeresluft nach Rheinland-Pfalz und Baden-Württemberg. Zum morgigen Sonntag sorgt ein Hoch für Wetterberuhigung. Am Nachmittag wechseln sich dann teils dichte Wolken mit Sonnenschein ab. Dabei entstehen noch ein paar einzelne Schauer und auch örtlich kürzere Gewitter. In Südbaden bleibt es überwiegend trocken. Hier schneit es auch, scheint häufiger die Sonne. Schneit, ich Idiot. Bei teils willigem Westwind wird es nicht besonders warm. Höchstens 16 Grad im Westerwald und 24 Grad am Kaiserstuhl. In der Nacht ist es meist trocken, der Himmel klart auf. Später bildet sich dann bei kühlen 12 bis 6 Grad örtlich Nebel. Der morgige Sonntag verläuft insgesamt freundlich mit Sonne und einigen Quellwolken bei maximal 18 bis 25 Grad. Am Montag wird es dann meist sonnig, im südlichen Baden-Württemberg auch etwas wolkiger, spätsommerlich warm mit 20 bis 28 Grad. Und zu guter Letzt am Dienstag noch mehr Wolken, teils auch wieder Regen und einzelne Gewitter wird es dort auch geben. Aktuell gemessen in Frankfurt 20 Grad wolkig, Freiburg 18 Grad wolkig, Kaiserslautern 18 Grad wolkig, Karlsruhe 19 Grad bedeckt, Koblenz 18 Grad wolkig, wobei wenn ich rausschaue, sehe ich Sprühregen und in Konstanz 19 Grad leichte bewölkt. Das war das Wetter. Das nächste Wetter gibt es für dich in einer halben Stunde hier auf der Brookline-App.

0: ja, Mikro anmachen. Es ist kurz nach 2 der Brooklyn FM. Es wird Zeit für den neuen Top-Song für die kommende Woche. Wie ihr wisst, haben wir ja immer einen Song der Woche. Bei uns heißt der Liebesong Top-Song. Letzte Woche, die ganze Woche gehört Great Expectation von Sienna Spyro. Muss ich sagen, gefällt mir auch sehr, sehr gut. Und was soll ich sagen? Diese Woche haben wir was Neues und seit langem haben wir mal wieder einen deutschen Top-Song. Also wirklich das letzte Mal, dass wir einen deutschen Top-Song hatten. Wann war denn das? Kann ich gucke mal, ob wir überhaupt dieses Jahr einen deutschen Top-Song hatten. Wenn ich hier mal so durch die Liste durchgehe. Ja, wir hatten dieses Jahr einen und zwar von JBS Gewitter. Der war dieses Jahr ein deutscher Top-Song, aber tatsächlich sonst bisher nur den Song. JBS Gewitter war bisher der einzige deutsche Top-Song, den wir hatten, aber das ändert sich jetzt mit dem heutigen Tage, denn Mako hat was gedroppt. Mako kennen wir von Nachts wach. Das war seine größte Nummer, die war auch sehr, sehr lange auf Platz 1 und auch wirklich jahrelang in den deutschen Top 100 Single-Charts. Außerdem kennen wir noch von Mako hier auf der Brooklyn FM den Track Lichter aus, glaube ich, so heißt er. Der ist nämlich ja auch noch bei uns in der Playlist drin, auch schon seit einem Jahr mittlerweile. Und zusammen mit Mixu und MacLeod generell ziemlich viel mit Mixu und MacLeod zusammengearbeitet. Nachtswach findet sich auch auf unserer Playlist. Also das sind die zwei Mako-Songs, die bei uns so zu finden sind. Jetzt hat Mako nichts mit Mixu und MacLeod gemacht, sondern mit einem großen DJ-Duo zusammengetan. Und jetzt reden wir nicht von Topic oder Fastboy, was in Deutschland ja bekannt ist. Wir reden von international Bekannten. Ihr kennt alle die Tracks von ihnen. Ihr kennt zum Beispiel Closer, Don't Let Me Down. Oder lass mich mal in unsere Playlist schauen, was haben sie noch gemacht? Hi, Sick Boy, Side Effects, White Wine and Adderall, Why Don't You Wait, Wayne's, Friday, My Bad und noch vieles mehr. Wir reden über die Chainsmokers und ich sage, das ist eine krasse Collab. Hätte ich überhaupt nicht erwartet, habe ich vor ein paar Wochen auf TikTok gesehen, dass das kommt, weil die das auf ihrem Live-Set gespielt haben, die Chainsmokers. Und heute, beziehungsweise gestern, ist er released. Und da können wir nicht anders, als diesen Song einfach als unseren Song der Woche zu spielen. In- und auswendig heißt die Nummer. Kommt von Mako zusammen mit den Chainsmokers und es ist für die gesamte kommende Woche DB's Top Song.
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4: Der Funke FM Weekly Top 20. Sagen, das ist krass. Also ich bin ja auch großer Mako-Fan generell. Wir haben ja auch zwei Songs von ihm in der Playlist und generell privat höre ich ihn auch total gerne. Jetzt mit den Chainsmokers, das ist einfach gut gemacht, das ist einfach geil. Es ist eine Collab, die wir nicht erwartet hätten. Hoffentlich machen die Chainsmokers mal ein bisschen mehr so in die Richtung. Ja, kleinere Künstler, vielleicht kriegt ja Mako dadurch auch wieder ein bisschen mehr Aufmerksamkeit international. Kann ich mir auf jeden Fall sehr gut vorstellen. Was auch noch meiner Meinung nach das Beste an diesem Song ist, es ist dieser alte Chainsmoker-Style. Es ist dieser Style, den wir in den 2010er Jahren hatten, nicht der neue. Der ist auch geil, aber es ist wirklich, es klingt so, als wäre der Song eigentlich aus dem Jahre 2017, aber wir befinden uns im Jahr 2026. Das ist richtig, richtig geil. Und die ganze kommende Woche ist Song der Woche hier auf der Brookler FM. Das war In- und Auswendig. Den werden wir später nochmal hören, in 2 Stunden ungefähr. Und ja, da freuen wir uns natürlich drauf. Und sonst läuft er natürlich auch immer auf der Brookler FM alle 2 Stunden, so weit es geht. Ja, aber wir müssen jetzt weitermachen mit der Weekly Top 20 Niederland Edition. Wir haben nämlich noch 6 Songs übrig, die Top 5 und Platz Nummer 6. Und auf Nummer 6 haben wir jetzt einen Track, der ist momentan auf seiner Peak-Position. Vorletzte Woche, also die letzte Woche, wo ich noch live war, war er auf 7. Dann ist er letzte Woche hoch auf Peak 6. Da bleibt er diese Woche stehen, aber ich hoffe, da kommt bald noch die Top 5 raus. Denn es ist einer meiner absoluten Lieblingssongs momentan. Cameron Whitcomb mit Kingdom of Fear jetzt hier in der Top 20.
5: Platz 6.

0: Another mit 54 Ultra. Talk to you. Diese Woche auf Nummer 4 in der wunderbaren Weekly Top 20 Niederland Edition. Die letzten zwei Wochen war er Peak Silber. Also ihr müsst euch vorstellen, er hatte jetzt eine Bronzewoche vor drei Wochen. Die letzten zwei Wochen war er dann sogar Silber. Hatte mir sogar schon gedacht, es könnte sogar sein, dass der Track sich die 1 holt. Aber nein, sieht nicht so nach aus. Momentan sind wir gerade wieder am Sinken. Er verlässt sogar das Podest. Nach drei Wochen ist er jetzt nicht mehr auf dem Podest, sondern nur noch auf Platz 4. Davor gehört Teddy Swims und Mr. Know-It-All. Der ist auf 5 stehen geblieben und Kingdom auf 4 von Cameron Whitcomb ist weiterhin in seiner zweiten Woche auf Peak Nummer 6. Trotzdem wird es jetzt interessant. Wie sieht das Podest aus? Also, ja. Ich dachte, ich hätte den Tron noch nicht abgespielt, aber er läuft ja schon die ganze Zeit. Es ist nämlich interessant jetzt. Wir haben auf jeden Fall einen neuen Song in der Top 3. Vielleicht haben wir ja sogar eine neue Nummer 1. Die letzten Wochen ja immer noch weiterhin Shakira und Burna Boy mit Die Die auf 1 gehabt. Ob das so bleibt, werden wir gleich sehen. Ich kann euch schon mal sagen, die 3 bleibt diese Woche gleich. Und zwar wie die letzten Wochen auch immer. The Bowser mit Magnetic ist schon wieder auf Bronze. Der Drake hat Peak Nummer 2 erreicht, das insgesamt dreimal, das heißt 3 Silbermedaillen. Und es ist jetzt die 1, 2, 3, 4, 5, 6, 7, 8. Bronzemedaille. Magnetic von The Bowser ist jetzt zum 8. Mal in Folge auf Nummer 3 mit der 8. Bronzemedaille und 3 Silbermedaillen. Cool wäre natürlich noch Gold für die, aber langsam ist der Song ein bisschen zu alt dafür. Mal gucken, wie es weitergeht.
1: Platz 3, Bronze.
0: Wir werden es auf jeden Fall sehen. Es ist trotzdem immer noch sehr sommerlich. The Bowser mit Magnetic gibt es jetzt hier für dich.

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1: 14.30 Uhr, das war Bam Bam, auch sehr interessant, zum ersten Mal in der Top 3 von Igel. Er war die letzten zwei Wochen noch auf 4, jetzt die erste Woche auf dem Podest und die erste Silbermedaille. Sind wir mal gespannt, wie es da weitergeht. Jetzt schauen wir mal ganz kurz, was auf den Straßen abgeht, bevor wir gleich zu unseren letzten Songs kommen. Fangen wir an, hier das Neueste aus dem Webpunkt FM Verkehrszentrum, und zwar die erste Meldung auf der A3 Frankfurt Richtung Köln, zwischen der Anschlussstelle Dietz und Dreieck Dermbach, da ist 1 Kilometer stockend mit 2 Minuten extra. Die A3 Köln Richtung Frankfurt zwischen Dreieck Dermbach und Anschlussstelle Neuenburg Nord, da 6 Kilometer mit 33 Minuten extra Zeit. A48 Dermbach Richtung Koblenz zwischen Anschlussstelle Hörkranzhausen und Anschlussstelle Bendorf-Neuwied, da aktuell dichter Verkehr, 1 Minute Zeitverlust. Dann auf der A60 Lüttich Richtung Wittlich, zwischen Grenzübergang Steinebrück und Anschlussstelle Winterspelt ist dichter Verkehr. Auf der A61 Koblenz Richtung Ludwigshafen, zwischen Anschlussstelle Koblenz-Dieblich und Anschlussstelle Koblenz-Boppert, da dichter Verkehr plus 10 Minuten extra. Dann, Achtung bitte, und zwar auf der... auf der Seite ist einfach gar nichts, okay. 643 Mainz Richtung Wiesbaden, zwischen der Anschlussstelle Mainz-Mombach und Anschlussstelle Wiesbaden-Eppelallee, 1 Kilometer Stau plus 3 Minuten extra. Die B9 Koblenz Richtung Mainz, zwischen Kaub und Bacharach, dichter Verkehr plus 9 Minuten. B9 Wörth Richtung Ludwigshafen, zwischen Schwegenheim und Dudenhofen-Römerberg, Gefahr durch ein defektes Fahrzeug und eine Ölspur, der gesamte rechte Fahrstreifen ist zu. B9 Mainz Richtung Koblenz, zwischen Anschlussstelle Bingen-Büdesheim und Bingen-Bingerbrück, da dichter Verkehr mit 4 Minuten extra. B41 Bad Sobernheim Richtung Saarbrücken zwischen Ida-Oberstein Gewerbegebiet und Ida-Oberstein selbst, da dichter Verkehr mit 4 Minuten extra. Die B42 Koblenz Richtung Bonn zwischen Anschlussstelle Neuwied und Neuwied Mitte, dichter Verkehr plus 4 Minuten extra habt ihr da. Dann einmal noch die Gegenrichtung, und zwar Bonn Richtung Koblenz zwischen Industriegebiet Rodenbach und Neuwied in Mitte mit 5 Minuten extra. B42 Koblenz zwischen Urba und Anschlussstelle Fallender Westerwaldstraße, dichter Verkehr plus 12 Minuten haben wir da. Und dann noch eine Meldung hier ganz noch aus der Region, und zwar auf der B327 Koblenz Richtung Hermeskeil zwischen Anschlussstelle Koblenz-Waldelch und Buchholz, da dichter Verkehr mit 6 Minuten Zeitverlust. Den nächsten Verkehrsservice gibt es wieder in einer halben Stunde.
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1: Schon ganz schön viel los momentan, also muss man wirklich sagen, wir haben jedes Mal das Wetterverkehrsbett voll gelabert. Das Wetter wird wechselhaft mit Schauern bei höchstens 16 bis 24 Grad. Ein Tief über dem Baltikum lenkt aus Nordwesten recht kühle Meeresluft nach Rheinland-Pfalz und Baden-Württemberg. Zum morgigen Sonntag sorgt ein Hoch für Wetterberuhigung. Am Nachmittag wechseln sich dann teils dichte Wolken mit Sonnenschein ab. Dabei entstehen noch ein paar einzelne Schauer, örtlich auch kurze Gewitter. In Südbaden bleibt es überwiegend trocken. Hier scheint auch häufiger mal die Sonne. Bei teils böigem Westwind wird es nicht besonders warm. Höchstens 16 Grad im Westerwald und 24 Grad am Kaiserstuhl. In der Nacht ist es meist trocken, der Himmel klart auf, später bildet sich dann bei kühlen 12 bis 6 Grad örtlich Nebel. Der morgige Sonntag verläuft insgesamt freundlich ab, mit Sonne und einigen Quellwolken bei maximal 18 bis 25 Grad. Am Montag wird es meist sonnig, im südlichen Baden-Württemberg auch teils mal wolkig, spätsommerlich warm mit 20 bis 28 Grad. Dienstags überall mehr Wolken, teils Regen und auch einzelne Gewitter. Aktuell in Frankfurt 20 Grad wolkig, in Freiburg 18 Grad wolkig, Kaiserslautern 18 Grad wolkig, Karlsruhe 19 Grad bedeckt, Koblenz 18 Grad wolkig und Konstanz 19 Grad leicht bewölkt. Das war's vom Wetter. So, gleich gibt es die Prediction für nächste Woche und Platz 1. Das Ding ist, ich habe jetzt gerade keinen Song da. Ich brauche kurz noch ein bisschen Zeit. Also halt ein Song. Dementsprechend wollte ich euch mal was aus unserer Sommer-Playlist vorspielen. Kommt von Chris de Sarandi, den kennen wir natürlich von Tracks wie Cynical, Head Above Water und noch anderen Tracks. Und momentan ist er auch jetzt mit dem Track Good Old Days solo unterwegs bei uns in Deutschland. Sehr, sehr nice Nummer, und das ist Sommer-Playlist-Update bei uns in der Sommer-Playlist, deswegen... Komm, hören wir da mal rein, und danach geht's weiter mit der Liste.
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0: Sarandi mit Good Old Days aus der Sommerplaylist. Ein Sommerplaylist-Update auf der ProkleFM-Seite letzter Woche in unserer Sommerplaylist drin. Die nächsten 5 Sommertracks gibt es tatsächlich diese Woche. Sonntag, so wie immer sonntags, bei uns neu in unserer Sommerplaylist. Ist auch, ja, ich glaube, das ist sogar das vorletzte Mal, dass neue Sommersongs dieses Jahr bei uns in die Sommerplaylist mit reinkommen. Denn tatsächlich, muss man dazu sagen, ist es schon wieder soweit. Bald sind 3 Monate rum. Seit Juni gibt es neue Sommersongs bei uns. Jeden Sonntag. Und ja, nächste Woche ist tatsächlich der letzte Sonntag, wo das geschehen wird. Der 30. August. Da dann nochmal die letzten Sommertracks für dieses Jahr. Den vorletzten Sunshine Banger gibt es auch diese Woche. Und den nächsten von der allerletzten gibt es dann nächste Woche. So. Wir haben jetzt die Prediction erstmal, bevor wir Platz 1 hören, so wie immer. Das ist natürlich, ja, Tradition bei uns.
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0: Ich predikte immer einen Song, bei dem ich sage, yo, der wird nächste Woche hier dabei sein in der Weekly Top 20 Nederland Edition. Mache ich jede Woche, schreibe ich schön auf die Liste. Letzte Woche habe ich zum Beispiel gesagt, dieser Song hier, der muss nächste Woche dabei sein. Tampa City mit Self-Aware.

0: Und ja, wie wir auch gerade gehört haben an dem Geräusch, war die Prediction richtig. Es war der höchste Neuanstieg diese Woche auf Platz 18. Tampa City mit Self-Aware ist neu in unserer Playlist. Was heißt denn in der Playlist? In der Top 20. In der Playlist ist er ja auch schon ein bisschen länger. Jetzt brauchen wir eine neue Nummer, die nächste Woche eventuell dabei sein könnte. Und von den Tracks, die momentan in der Top 100 sind, habe ich jetzt erstmal noch nichts Krasses gefunden. Also es könnte sein, dass da die liebe Stella Lefty mit Boston oder auch der liebe H mit Ring My Bell irgendwie reinkommen. Oder auch Sienna Sparrow, der Top-Song von letzter Woche, Great Expectation. Ich habe aber eine andere Idee. Und zwar hat Roxy Decker, die kennen wir ja auch schon mittlerweile sehr, sehr gut, ist ja quasi die Iliver und Lena Meyer-Landrut und Iliver zusammen der Niederlande. Immer was sie macht, kommt relativ sehr, sehr gut an. Ihr letzter großer Track war Superstar, der ist ja letztens erst raus, vor 3 Wochen. Jetzt hat sie ihr Album getroppt, ihr zweites Album, by the way, heißt auch Superstar, kommt da mit 8 Songs, unter anderem halt Superstar und Bare Minimum. Und der Song, der kam gestern erst raus, heißt, der ist noch gar nicht in den Charts, aber da Roxy Decker es häufig schafft, einfach sofort bei uns in der Top 20 zu debütieren, ist unsere Idee, beziehungsweise meine Idee, den Song jetzt zu predikten. Meine Prediction für nächste Woche ist nämlich tatsächlich ein Track, der gestern erst rauskam. Bare Minimum vom zweiten Album von Roxy Decker, das gestern rauskam, Superstar. Und mal gucken, ich hoffe, der ist nächste Woche dabei. Wir hören mal rein, wie das so klingt.
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The Bare Minimum von Roxy Decker, hier gerade gehört. Prediction für nächste Woche, der kam gestern raus, ist in der Niederlande jetzt auch Song der Woche. Mal gucken, vielleicht ist er ja nächste Woche auch schon sofort bei uns in der Top 20. Ich gehe schon stark von aus, weil Roxy Decker hat da auf jeden Fall ein Talent für. Dementsprechend ist das unsere Prediction für nächste Woche. Ich wollte eigentlich unser Track der Woche sagen, aber nein, es ist unsere Prediction für nächste Woche. So sieht es aus. Hier ist der Brooklyn FM mit der Weekly Top 20 Niederland Edition, den 20 besten niederländischen Tracks der Woche. Und da sind wir tatsächlich jetzt eigentlich kurz vor Ende, denn es fehlt nur noch einer. Wir haben Platz 20 bis Platz 2 gehört. Wie gesagt, ein Song fehlt aber noch, und zwar unsere goldene Nummer 1. Die Frage ist jetzt natürlich, was ist das für ein Track? Das finden wir sofort heraus nach der Top 5 in Schnellzusammenfassung. Let's go. Da haben wir Teddy Swims auf Nummer 5.

dann tatsächlich verliert Portugal seine Peak-Position auf Silber und ist diese Woche nur noch auf 4. Ja, mal gucken. Der Sommer ist dann auch irgendwie ein bisschen vorbei. Magnetic dafür zum 8. Mal Bronze. Der ist auch irgendwie fast schon festgefroren auf dem Platz.

0: Ja, Shakira und Burna Boy sind tatsächlich zum 9. Mal in Folge auf Nummer 1. Dementsprechend auch nochmal kurz, ja, die 9. Goldmedaille und eine Silbermedaille ist natürlich auch noch mit drin, aber das ist halt wirklich richtig krass. Also freut mich auch natürlich, dass Shakira auch im Jahre 2026 immer noch so eine Hitrakete ist und so gut bei den Leuten ankommt. Ich muss auch sagen, Die Die ist wirklich eine sehr, sehr nice Nummer für den Sommer und die WM gewesen. Aber, jetzt kommt das dicke Aber, 9 Wochen langsam, würde ich sagen, wird es Zeit für eine neue 1. Aber ich bin mal gespannt, was es dann wird. Denn momentan ist die komplette Top 5 Sommertracks. Und wenn ich gerade so rausgucke, fühlt es sich noch nicht so an, als fühlt sich nicht mehr so an, als wäre es so sommerlich. Aber da ja nächste Woche wieder die Hitzetemperaturen gemeldet sind, in ganz Deutschland bzw. auch in ganz Europa, könnte es ja sogar sein, dass nächste Woche zum Beispiel ein Ugel mit Jamaican auf die 1 kommt. Das Ganze werden wir dann sehen. Bin ich mal sehr gespannt, ob sich das wirklich so durchsetzen wird. Es ist 14.51 Uhr, jetzt wird es Zeit rüberzuschalten, gleich noch eine ganze Stunde lang ganz viel neue Musik. Wir haben 2 Playlist-Updates diese Woche und 2 Playlist-Updates letzte Woche, beide neue Songs und ich würde mal sagen, schalten wir mal ganz kurz rüber zur Chartshow. Und 14.51 Uhr ist es, wir legen los mit dem ersten Playlist-Update von dieser Woche, das kommt von Sienna Spyro. Ja, sie ist ja letzte Woche Top-Song gewesen mit ihrem Track Great Expectation. Ich fand den Song sehr, sehr nice und deswegen ist er jetzt auch noch Playlist-Update, Neubons in der Playlist. Hier ist Great Expectation von der reinsten Sienna Spyro.
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0: Ex-Sunshine-Banger von Jungle, das war Someday Somewhere.
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0: Die Nachrichten um 15 Uhr. Guten Tag. Merz besucht Hürtgenwald. Bundeskanzler Merz ist nach einem Sommerurlaub in die Eifel gereist. Im Waldbrandgebiet bei Hürtgenwald will er sich ein Bild von der Lage machen. Ein Feuer hatte dort in der letzten Woche eine Fläche von 300 Hektar zerstört. Das entspricht mehr als 400 Fußballfeldern. Etwa 1800 Menschen mussten vorübergehend ihre Häuser verlassen. Es war der größte Waldbrand in der Geschichte von Nordrhein-Westfalen. Städtetag will weniger Straßen fürs Klima. Der Deutsche Städtetag fordert mit Blick auf den Klimawandel ein Umdenken bei der Verkehrsplanung. Präsident Jung sagte der neuen Osnabrücker Zeitung, um mit dessen Auswirkungen klarzukommen, müssten Straßen und Parkplätze reduziert werden. Wo Bäume gepflanzt würden, müsse anders weichen. Verkehrsströme in den Städten müssen laut Jung neu gedacht werden, mit Carsharing, Jobrädern und stärkerem öffentlichen Nahverkehr. Orientieren könne man sich an den Städten wie Kopenhagen, Amsterdam oder auch Oslo. Musikfestival Tiefeld in Berlin. Zu einem neuen Musikfestival werden am Nachmittag 25.000 Besucher auf dem Tempelhofer Feld in Berlin erwartet. Auf vier Bühnen gibt es Hip-Hop und elektronische Musik. Die Veranstalter sprechen von einer Hommage an die Berliner Jugend und Subkultur. Auch Rummel- und Flohmärkte sind Teil des Festivals. Das geht noch alles bis 22 Uhr. USA und Kanada uneins über Zölle. Die USA und Kanada haben in ihrem Zollstreit keine Einigung gefunden. In der Nacht ist ein Ultimatum von US-Präsident Trump abgelaufen. Jetzt sollen weitere kanadische Waren im Wert von rund 28 Milliarden Dollar mit Zusatzzöllen von 50% belegt werden. Beide Seiten machen sich gegenseitig für das Scheitern der Verhandlungen verantwortlich. Seit Trump wieder im Amt ist, haben sich die Beziehungen der Nachbarn deutlich verschlechtert. Das waren die der ProcLFM Nachrichten. Die nächsten Nachrichten gibt es dann wieder um 16 Uhr von Laut FM.
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0: Das Neueste aus dem der ProcLFM Verkehrszentrum. Vorsicht bitte, und zwar auf der A3 Köln Richtung Frankfurt zwischen Dreieck Dermbach und Anschlussstelle Montabaur. Da hat dichter Verkehr plus 3 Minuten Zeitverlust. Die A3 Frankfurt Richtung Köln zwischen Anschlussstelle Ransbach-Baumbach-Mogendorf und Anschlussstelle Dierdorf. Da aktuell 2 Kilometer Stau mit plus 58 Minuten Zeitverlust, fast einer Stunde. Die A48 Dermbach Richtung Koblenz zwischen Dreieck Dermbach und Anschlussstelle Bendolfen-Wied, da 1 Kilometer Stau mit 4 Minuten extra. Die A61 Koblenz Richtung Ludwigshafen zwischen der Anschlussstelle Koblenz-Dieblich und Anschlussstelle Boppert, da aktuell dichter Verkehr plus 10 Minuten. Dann Vorsicht noch auf der A65 Landau Richtung Ludwigshafen zwischen Anschlussstelle Neustadt Süd und Anschlussstelle Neustadt Nord, da dichter Verkehr plus 4 Minuten extra. Auf der B9 Mainz Richtung Koblenz zwischen Anschlussstelle Bingen-Büdesheim und Bingen-Bingerbrück, da aktuell dichter Verkehr plus 4 Minuten extra. Dann auf der B9 Mainz Richtung Koblenz zwischen der Bacharach und Kaub, da aktuell dichter Verkehr mit 4 Minuten extra. Die B37 in Kaiserslautern, Brandenburger Straße und Pariser Straße zwischen der Pariser Straße und dem Opel-Kreisel, da aktuell dichter Verkehr mit 3 Minuten extra. Die B41 Bad Sobernheim Richtung Saarbrücken zwischen Ida-Oberstein-Gewerbegebiet und Ida-Oberstein, da aktuell dichter Verkehr plus 4 Minuten Zeitverlust. Die B42 Bonn Richtung Koblenz zwischen Industriegebiet Brodenbach und Neuwied-Mitte, da aktuell dichter Verkehr plus 5 Minuten. Die B42 in Koblenz zwischen Urba und Anschlussstelle Fallender Westerwaldstraße, aktuell dichter Verkehr plus 12 Minuten extra. Die B42 Koblenz Richtung Bonn zwischen der Anschlussstelle Neuwied und Neuwied-Mitte, dichter Verkehr, 4 Minuten Zeitverlust habt ihr da noch am Start. Und ansonsten noch die B48 Wilhelmstraße Brückes in Bad Kreuznach Richtung Bingen zwischen Hochstraße und Viktoriastraße, dichter Verkehr plus 3 Minuten. Die B51 in Trier Bitburger Straße zwischen Anschlussstelle Schneidershof und Fachhochschule Trier, da dichter Verkehr plus 4 Minuten. Die B258 Main Richtung Blankenheim zwischen Anschlussstelle Meuspart und Anschlussstelle Nürburgring, dichter Verkehr plus 6 Minuten habt ihr da. Dann die B267 Bad 9a Richtung Altenahr zwischen Wallpforzheim und Dernau, da aktuell dichter Verkehr mit plus 10 Minuten. Und zu guter Letzt noch die B327 Koblenz Richtung Hermeskeil zwischen Anschlussstelle Koblenz-Waldeck und Buchholz, dichter Verkehr plus 6 Minuten haben wir da auch nochmal extra. Falls ihr auch noch irgendwie einen Verkehr habt, könnt ihr mir den gerne zukommen lassen. Ansonsten könnt ihr auch auf der ADAC-Seite nachschauen. adac.de/Verkehr. Da habt ihr alle Verkehrsmeldungen nochmal auf einen Blick.
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0: Ja, und jetzt noch das Wetter. Wechselhaft wird's mit Schauern und bei höchstens 16 bis 24 Grad. Ein Tief über dem Baltikum lenkt aus dem Nordwesten her recht kühle Meeresluft nach Rheinland-Pfalz und Baden-Württemberg. Zum morgigen Sonntag sorgt ein Hoch für Wetterberuhigung. Am Nachmittag wechseln sich dann teils dichte Wolken mit Sonnenschein ab. Dabei entstehen noch einzelne Schauer, örtlich auch mal ein paar kurze Gewitter. In Südbaden bleibt es überwiegend trocken, hier scheint auch häufiger mal die Sonne. Bei teils willigem Westwind wird es nicht besonders warm, höchstens 16 Grad im Westerwald und 24 Grad am Kaiserstuhl. In der Nacht ist es meist trocken, der Himmel klärt auf, später bildet sich dann bei kühlen 12 bis 6 Grad örtlich Nebel. Der morgige Sonntag verläuft dann insgesamt freundlich mit Sonne und einigen Quellwolken bei maximal 18 bis 25 Grad. Am Montag wird es meist sonnig, im südlichen Baden-Württemberg auch mal teils wolkig mit spätsommerlichen Temperaturen von 20 bis 28 Grad. Und am Dienstag noch zu guter Letzt überall mehr Wolken, teils Regen und auch mal einzelne Gewitter. Aktuell sind es in Frankfurt 19 Grad wolkig, Freiburg 18 Grad wolkig, Kaiserslautern 19 Grad wolkig, Karlsruhe 20 Grad wolkig, Koblenz 18 Grad wolkig und Konstanz 21 Grad wolkig. Überall schön wolkig. Solange uns die Sonne nicht richtig, quasi schon fast belästigt, würde ich sagen, ist das ganz in Ordnung. Sogar die Temperaturen. Meiner Meinung nach kann es so bleiben, wenn jetzt noch der Regen weg ist. Super Sommerwetter.
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0: Letzte Woche hat Lucas Graham ein Album rausgebracht, das wurde Hit-Tipp, beziehungsweise der Song Before You Go, den hören wir jetzt in der halben Stunde neue Musik, die mittlerweile eine Stunde ist.

Sunshine Banger von dieser Woche noch bis morgen. Robin Schulz und Watermat mit Take It Slow Bullet. Geile Nummer, Sunshine Banger. Richtig geil, gefällt mir. Ja, es ist Zeit für den nächsten Hit-Tipp. Ihr wisst immer, jede Woche um 14:45 gibt es einen Song aus dem New Music Friday, den wir als Hit-Tipp bezeichnen. Den gibt es wie jetzt, wie immer, jetzt natürlich auch bei uns. Was soll ich sagen? Ich habe diese Woche echt gestaunt bei zwei Tracks, die ich tatsächlich auch direkt ganz oben gefunden habe bei wunderbaren, in der wunderschönen New Music Friday Deutschland Playlist. Zum einen natürlich unseren Top-Song, der ganz oben ist, Mako und The Chainsmokers mit In- und Auswendig. Den hören wir gleich auch nochmal um 3:45. Aber ich muss sagen, der Song, der direkt unten drunter ist, hat mich auch sehr überrascht, denn Montez ist ja früher auch so ein bisschen im, ja, melancholischen Rap-Gebiet gewesen, mittlerweile ja eher so Popmusik. Der hat jetzt ein Album rausgehauen, heißt So ist das mit dem Glück, kam auch gestern raus. Und da ist eine Nummer drauf, und zwar die Nummer 10, heißt Glaubst du nicht auch, und kommt daher mit Benno. Das ist tatsächlich sehr interessant, weil wir wissen ja alle, Benno ist ja eigentlich richtig krass Hip-Hop, schon so fast, ja, was heißt Assi-Hip-Hop, ist halt so ein bisschen so, was halt gerade im Trend ist, so ein bisschen wie Sahid halt eben. Und was soll ich sagen, Benno mit Montez zusammen, das habe ich noch nicht reingehört und ich bin jetzt gespannt, was mich jetzt erwartet, denn es ist ein Hip-Hop-Pop-Typen und ein Hip-Hop-Ich-Rappe-Gerne-Typ. Vielleicht kann auch Benno was anderes, letztens mit Love You Anyway haben wir auch gesehen, dass er auch ein bisschen ruhiger kann. Glaubst du nicht auch, heißt die Nummer, kam gestern raus und ist für diese Woche unser Hit-Tipp auf der Proclair FM. Und den gibt es jetzt hier für dich auf der Proclair FM. Bin gespannt auf eure Reaktion. Wenn ihr irgendwie mal eure Reaktion teilen wollt, könnt ihr das per Discord machen. Natürlich auf unserem Discord-Server. Den Link findet ihr auf unserer Insta-Seite oder auf unserer Website. Ansonsten auch über unser Kontaktformular. Das findet ihr auf derproclair.wixsite.com/derproclairfm/kontakt. Hier jetzt unser Hit-Tipp. Das ist Glaubst du nicht auch, Montez? Und

Wenn man bei mir auf Spotify schaut, ist das der Song, der mit Abstand momentan am meisten gehört wird. Playlist-Update seit letzter Woche, haben wir ja gar nicht so mitbekommen, dadurch, dass ja letzte Woche keine Sendung war. Aber es war letzte Woche Playlist-Update und jetzt haben wir ihn nochmal gehört. Und zwar den wunderbaren Song von den Giant Rooks, das war Slow Dance for a Minute. Davor auch einen neuen Song, vielleicht kannte ihr den noch nicht. Wanna Cry, auch richtig geil. Jetzt ein Classic von Coldplay. Hier ist Fix You. 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

0: Musik aus Schweden, Jolda war das gerade mit Blond. Hier auf der Punkt FM davor noch ein bisschen was Neues gehört, unter anderem von Abel, Seth und Iceland, Himmel und Erde, neu bei DB, genauso wie Safe und Buena Domenica gab es auch noch hier. Jetzt ist es wieder Viertel vor vier und wir hören nochmal unseren Top-Song. Der ist wirklich sehr, sehr gelungen. Kam gestern raus und kommt von Mako und den Chainsmokers in- und auswendig. Den jetzt hier für dich auf die BFM.
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1: Er ist auch seit letzter Woche in der Playlist. Neue Musik von Nico Santos, Why Don't You Stay, auch in der Sommerplaylist drin.

0: Sunshine Banger von letzter Woche, Smellow 1-2 Aperol auf DBFM gerade gehört. Und das war's auch schon wieder heute mit der heutigen Sendung. Ein Song haben wir noch, das letzte Playlist-Update. Ansonsten haben wir für heute alles gehört. Ich bin natürlich wieder sehr froh, dass ihr dabei wart. Ich hoffe natürlich, ihr seid auch nächste Woche wieder dabei bei der nächsten Weekly Top 20 Nederland Edition, immer von 13 bis 16 Uhr hier auf der ProCLIVE-M. Wir haben die 20 besten niederländischen Songs der Woche gehört, wir haben den neuen Top-Song gehört, den neuen Hit-Tipp. Wir haben unsere ganzen Playlist-Updates der letzten Wochen gehört. Letzte Woche war es Why Don't You Stay von Nico Santos und Slow Dance for a Minute von Giant Rooks. Diese Woche haben wir einmal Musik von... Sienna Sparrow, Great Expectation, der Top-Song von letzter Woche und jetzt eben noch Bente mit Tree 2 Ain. Auch eine sehr, sehr nice Nummer und ist jetzt auch der zweite Track von Bente bei uns in der Playlist. Und auf jeden Fall haben wir auch noch zwei Classics gehört und so weiter. Alles, was man so braucht. Mal gucken, wir hören uns wahrscheinlich spätestens Samstag wieder. Vielleicht auch vorher, je nachdem. Ich kündige es an, der ProCLIVE-FM auf Instagram. Da könnt ihr mal gerne vorbeischauen. Jetzt, wie gesagt, noch Bente und danach Gregor Gensel mit seiner 2010 Radio Show. 4 Stunden bis 20 Uhr mit ganz viel Musik aus den wunderbaren 2010ern und auch vereinzelt paar neuere Tracks aus den 20ern.
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0: Macht's gut.

Radio Show an eurem Samstagnachmittag und das Wetter die letzten Tage war ja so, naja, ich meine, der Regen war dringend gebraucht und dass es dann immer gleich ganz so doll runterkommen muss teilweise, ist natürlich dann auch immer nicht ganz so geil, aber es hat immerhin mal wieder geregnet. Dass es dann auch gleich immer so frisch wird, das ist das Nächste. Aber im Laufe der nächsten Woche wird es nochmal ein bisschen wärmer. Bis zu 28 Grad sind auf jeden Fall drinne. Und ich würde sagen, wir lassen uns einfach mal überraschen. Jetzt gibt's Musik von Kiddo aus dem Jahr 2025. Live Forever hier bei der 2010 Radio Show.

0: Luang hier bei der 2010 Radio Show aus dem Jahr 2017.
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0: Und er kommt in dieser Stunde aus dem Jahr 2000. Laith Aldean mit Bilder von dir. Ein richtiger Klassiker, dein 2010 Classics. Hier bei der 2010 Radio Show in dieser Stunde. Schönen Samstagnachmittag wünsche ich euch. Viel Spaß.

0: Hier ist die 2010 Radio Show und wir starten rein in die nächste halbe Stunde. Gleich die neue von Robin Schulz und Martin Hörger, vor aber noch Kraftklub. 2010.
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Pascal Dublon und David Puentes zusammen mit Rem, Somebody to Miss, hier bei der 2010 Radio Show aus dem Jahr 2023. Schön, dass ihr mit am Start seid. Und heute am 22. August ist übrigens der Tag der Fische, wurde im Jahr 2007 ins Leben gerufen, um auf bedrohte Fischarten und deren Schutz in das öffentliche Bewusstsein zu rücken. Und der Aktionstag wird von verschiedenen Tierschutzorganisationen genutzt, um quasi auf diese Bedrohung des Bestandes einiger Speisefischarten aufzuklären und um generell über die Welt der Meeresbewohner zu informieren. Ich meine, bei manchen ist es ja dann leider so, bei manchen Arten, dass die überfischt werden und teilweise auch nicht so ganz legal gefischt werden. Und darauf will man quasi einfach aufklären heute am 22. August. Jetzt Musik aus dem Jahr 2016. Shawn Mendes mit Treat You Better hier bei der 2010 Radio Show.

hier bei der 2010 Radio Show aus dem Jahr 2014. Schön, dass ihr mit am Start seid. Gleich gibt's noch Melv und Mavy Phoenix mit Babe. Vorher aber noch My Ugly Clementine mit Feet Up.

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1: Kurz nach 5 an eurem Samstagnachmittag. Hier ist die 2010 Radio Show mit mehr Musik der letzten Jahre und den Hits von heute. Und wir starten rein in die nächste halbe Stunde mit am Start Rudy Mantel und John Newman mit Feel the Love aus dem Jahr 2012. Mile ist am Start mit Can I Call You Mine aus dem Jahr 2024. Und den Anfang machen jetzt die Black Eyed Peas mit Now Generation aus dem Jahr 2009 hier bei der 2010 Radio Show. Ich bin's Gregor und mich gibt's auch noch oben drauf. Und ich wünsche euch einen schönen Samstagnachmittag.
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10 Radio Show aus dem Jahr 2014 im Felix Jehn Remix. Schön, dass ihr mit am Start seid. Und seinen ersten Durchbruch hatte er 2019. The Prince Karma mit Later Bitches. Dieser hier kommt aus dem Jahr 2021 zusammen mit Dorty Music. I'll Be There hier bei der 2010 Radio Show.

0: Kygo mit Remind Me to Forget aus dem Jahr 2018 hier bei der 2010 Radio Show.
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0: Und der kommt in dieser Stunde aus dem Jahr 2006. Jan Delay mit Klar. Sehr nicer Track, dein 2010.

0: Hier ist die 2010 Radio Show und wir starten rein in die nächste halbe Stunde. Gleich die neue von Bruckner, gute Dinge, vor aber noch Ellie Goulding.
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AJ Ahmed, the DJ is crying for help hier bei der 2010 Radio Show aus dem Jahr 2022. Und bevor es gleich noch Lizzo mit Boys aus dem Jahr 2019 gibt, habe ich einen Track aus dem Jahr 2011. Und es gibt ja immer so ein paar Tracks, da hat man irgendwie dann einfach gleich so Sommer- und Urlaubsfeelings. Und dieser hier gehört auf jeden Fall dazu. Er kommt von DJ Antoine. Und da gibt es eigentlich schon klar, was jetzt für einen Song kommen muss. DJ Antoine zusammen mit Timati und Kalena. Welcome to Saint-Tropez hier bei der 2010 Radio Show. Schönen Samstag.

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1: Matt Simons hier bei der 2010 Radio Show. Gleich noch Dua Lipa mit Love Again. Vorher noch Lil Seraphim mit Crazy aus dem Jahr 2024.

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1: 18 Uhr am Samstagabend, hier ist die 2010 Radio Show mit mehr Musik der letzten Jahre und den Hits von heute. Und wir starten rein in die nächste halbe Stunde mit am Start Take That mit These Days aus dem Jahr 2014. Aus dem Chad Cooper mit Because You Can Jolene aus dem Jahr 2016. Und den Anfang macht jetzt Not zusammen mit Riley Biederer und Under My Breath hier bei der 2010 Radio Show. Ich bin's Gregor, mich gibt's auch noch oben drauf und ich wünsche euch einen schönen Samstagabend.
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0: jetzt ein 2010 Favorite.
1: Aus dem Jahr 2011. Burmeister. Girls Beautiful.

0: Mike Perry mit Talk About It hier bei der Trendy 10 Radio Show.
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0: Und da kommt in dieser Stunde aus dem Jahr 2008 The Killers mit Human. Viel Spaß.
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0: Hier ist die Trendy 10 Radio Show und wir starten rein in die nächste halbe Stunde. Gleich die neue von Oswald und Esther Kraft, vor aber noch Ron Republic.
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Say aus dem Jahr 2024 hier bei der 2010 Radio Show. Gleich habe ich noch zwei deutschsprachige Songs für euch. Deichkind ist am Start und Peter Fox. Vorher hören wir aber schon mal rein in die Clubs heute Abend aus dem Jahr 2015. Dr. Kucho mit Can't Stop Playing im Oliver Heldens Remix.

Fox mit der letzte Tag hier bei der 2010 Radio Show aus dem Jahr 2008. Schön, dass ihr mit am Start seid an diesem Abend. Und es ist ja tatsächlich krass, wenn man mal darüber nachdenkt, dass vielleicht der letzte Tag ist und man einfach mal so alles einfach nochmal feiern sollte, weil man es sonst einfach nicht mehr machen kann. Perfekt dazu habe ich jetzt dennoch, sollte das heute dein letzter Tag sein, die beste Musik dazu, Pitbull und TJR haben wir gleich mit Don't Stop the Party. Passt perfekt aus dem Jahr 2012. Dennis Lloyd mit Nevermind ist am Start. Vorher gibt's aber noch was Entspanntes von Mogwai und Gorgie Keller, From Dusk Till Dawn, hier bei der 2010 Radio Show. Ha.

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1: 19 Uhr neu am Samstagabend. Hier ist die 2010 Radio Show mit mehr Musik der letzten Jahre und den Hits von heute. Und wir starten rein in die nächste halbe Stunde mit dabei aus dem Jahr 2011. Colby Kayet und Brighter Than the Sun. Außerdem am Start Blümchen mit Party All the Time aus dem Jahr 2024. Und den Anfang macht jetzt ein Track aus dem Jahr 2013. James Blunt mit Heart to Heart, auch ein nicer Track hier bei der 2010 Radio Show. Ich bin's Gregor und mich gibt's auch noch oben drauf. Und ich wünsche euch einen schönen Samstagabend.
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1: Hey, ihr Blümchen. Ich wollte fragen,

0: gehen die Meinungen auch stark auseinander. Pharrell Williams mit Happy hier bei der 2010 Radio Show.
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0: Vielleicht ist es aber bei dem hier anders, aus dem Jahr 2004. Sehr entspannter Song, Green Day mit Wake Me Up When September Ends.

Fireflies hier bei der 2010 Radio Show an eurem Samstagabend. Gleich noch Charming Horses, Mugletta und Lotus mit All You. Kobe, Kaliet habe ich euch auch noch versprochen mit Brighter Than the Sun aus dem Jahr 2011. Vorher gibt's aber noch Afrojack aus dem Jahr 2025. Never Forget You hier bei der 2010

0: Hier ist die Trendy 10 Radio Show und wir starten rein in die nächste halbe Stunde. Gleich die neue von Another und Eddie, vor aber noch Troilo, Lines of the Broken.
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Dean Lewis hier bei der 2010 Radio Show. Gleich noch für euch Alicia Keys mit Underdog. Vor aber noch Regina Spektor und All the Robots aus dem Jahr 2012 hier bei der 2010 Radio Show.

Kumst hier bei der 2010 Radio Show aus dem Jahr 2015. Und das war's von uns für diese Woche. Wir hören uns natürlich nächsten Samstag wieder mit mehr Musik der letzten Jahre und den Hits von heute. Bis dahin noch ein schönes Restwochenende und eine schöne nächste Woche. Ein bisschen Musik habe ich noch für euch. Jetzt Sophie Tucker und Best Friend.

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1: Hallo zusammen, schön, dass ihr wieder eingeschaltet habt. Hier ist euer Heinz aus dem Studio im Norden. Ich begleite euch heute wieder durch die nächsten 2 Stunden mit meinem ganz persönlichen Musikmix. Lehnt euch zurück, lasst den Alltag kurz draußen. Wir machen es uns richtig gemütlich mit den besten Songs im Mix. Natürlich begrüße ich auch alle Hörer an den Handys, Tablets und im World Wide Web und ein herzliches Willkommen an alle an den mitgeschalteten

gespaltenen Radios. Schön, dass ihr alle dabei seid. Wir lassen jetzt die Seele baumeln. Vorhang auf für den ersten Song im Mix. Hier ist Omp mit Augen auf.

Ja, das war der Start in unsere Sendung mit Om. Ja, jetzt gibt es ehrlichen deutschen Pop, der einfach Generationen verbindet. Jetzt im besten Mix, das sind Pur und Ich denk an dich.

Hier von Barbados direkt auf den Thron der Popwelt. Heute habe ich für euch, und hier ist sie, die unaufhaltsame Rihanna mit Don't Stop the Music.

Bleibt genau dort, wo ihr seid. Die beste Musik kommt jetzt. Ja, und das ist Berliner Reggae Power Burg. Schmeißt die Hände hoch für Seed und ihr legendäres Ding.

Ja, ja, herrlicher Song. Und jetzt gibt's vom Woodstock-Fieber bis zum Welterfolg. Hier ist der Meister an den Saiten. Hier ist Santana mit Maria, Maria.

Jetzt habe ich einen Song wie einen Wegweiser durch die deutsche Popgeschichte. Xavier Naidoo und sein unvergessliches Dieser Weg.

Ja, niemand mixt Rock'n'Roll, Country und Hip-Hop so dreckig wie er. Hier ist Kid Rock mit All Summer Long.

Ihr markante Stimme, ehrliche Texte und Gänsehautgarantie. Das ist Herbert Grönemeyer mit Mensch.

Ja, laut, lustig und immer mit einer klaren Ansage. Das sind die Ärzte mit Lasse reden.

Ja, und jetzt gibt's mehr als nur eine Band. Ein ganzes Kollektiv voller Soul und Leidenschaft. Hier sind die Söhne Mannheims.

Ja, man liebt sie oder man liebt sie heimlich. Aber an ihren Hits kommt niemand vorbei. Hier ist der massive Sound von Nickelback und Rockstar.

Ja, ihr hört den Sound von der Küste. Ich bin's, Heinz, live aus dem Studio in Norden. Ja, und es geht gleich weiter. Jetzt wird es Zeit für die Momente, die man nie vergisst. Wir hören rein bei Leigh Alden mit Dein Lied.

Eher provokant, direkt und unvergessen. Holen wir uns den Cool Sound von Tic Tac Toe zurück ins Radio.

Ja, die nächste Band hat das Herz am rechten Fleck und die passenden Worte für unsere tiefsten Momente. Hier sind Silvermond.

0: gibt.
1: Ja, willkommen zurück, wenn ihr gerade erst dazugestoßen seid. Hier ist immer noch euer Heinz, live aus dem Studio im Norden. Die erste Stunde meines persönlichen Musikmixes ist schon wie im Flug vergangen, aber keine Sorge, wir haben noch eine volle Stunde vor uns und beginnen gleich die zweite Stunde mit den Black Eyed Peas, I Got a Feeling.

0: 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Die beste Musik kommt jetzt.
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0: Ja, meine nächste Interpretin ist das Gesicht des modernen Austropop und bringt uns seit über 20 Jahren pure Energie in die Boxen. Hier ist Christina Stürmer mit Ich lebe.
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Ja, vier Stimmen, unzählige Sprachen und ein Sound, der niemanden stillstehen lässt. Macht das Radio lauter für Culture Candela und A DJ.

So, ab zum Telefon und wir wählen die 32168 und holen uns den bayerischen Kult direkt ins Radio. Hier ist die Spider-Murphy-Gang.

Ja, aber jetzt gibt es keinen Skandal. Wir holen die Sonnencreme raus und drehen die Zeit zurück in die 80er. Hier ist der ultimative Italo-Disco-Kult. Brigaira mit Vamos a la Playa.

Ja, von der BM-Hymne bis zum globalen Chart Reset. Macht das Radio laut für die Powerfrau Shakira, whenever, wherever.

0: Ja, keiner bringt die Boxen so zum Glühen wie HB Baxter. Macht das Radio laut, hier kommt die volle Ladung Scooter. Ja, und danach gibt's wieder unseren Doppelhit.
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Ja, das war fettes Brot. Ja, egal ob Skihütte oder Strandbar, wenn dieser Beat einsetzt, bleibt keiner sitzen. Hier ist DJ Buddy mit Ab in den Norden.

Ihr macht euch bereit für geballte Frauenpower und Hooks, die man einfach nicht mehr aus dem Kopf bekommt. Hier sind die Sugar Babes mit Push the Button.

Ja, so Leute, das waren 2 Stunden Musik pur. Mein ganz persönlicher Musikmix für heute neigt sich dem Ende zu. Ich hoffe, ihr konntet den Alltag ein bisschen vergessen. Hier aus dem Studio im Norden verabschiedet sich euer Heinz. Habt noch einen tollen Tag, bleibt gesund und vor allem bleibt uns treu, egal ob im Radio, am Tablet oder im Web. Tschüss und bis zum nächsten Mal. Servus, Heinz. Ich habe noch für euch mitgebracht für den Abschluss Rednecks und die Wenger Boys.

0: Ganz genau, das machen wir auch nicht. Wir rocken nämlich The Night Away, das ist das Motto dieser Sendung. 60 Minuten lang Mashups, Remixe, Coverversionen und natürlich auch neue Songs, so wie dieser hier. Proxymoor International heißt das. Das Musikprojekt aus Deutschland verbindet Rock mit Pop, Dance und Disco-Elementen. Und das war ein neuer Song. Und weil er so neu ist und ich die Band überhaupt nicht gekannt habe, habe ich den Song mal zwei Freunden vorgespielt, beides alte Rockfans, und einer meinte, hey, genau mein Ding, genau darauf stehe ich, und der andere meinte, hey, das ist doch KI, also künstlich erzeugt. Und da habe ich mal ein bisschen tiefer mich reingeschürft, und tatsächlich, das ist also KI supported oder AI supported, genau genommen, also da steckt irgendwo eine KI mit drin, aber warum soll man es dann trotzdem nicht spielen, zumindest wenn man das auch transparent macht seitens der Band und seitens der Sendung, die das dann aufnimmt. So, ich habe noch was Besonderes heute. Neben den üblichen Sachen haben wir für euch ein Musikrätsel. Ja, also bleibt dabei, es wird spannend, und jetzt gibt's wieder was Neues mit Kiliane und Deep in the Night.
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Das, glaube ich, wird ein Hit. Das glaube ich nicht nur, sondern das weiß ich. Jede Wette, ein nagelneuer Song. Und das Ganze war Blitz Union und Legacy. Dieser Knaller, ein EDM und Rock Crossover aus Tschechien. Und diese Namen müssen wir uns merken. Blitz Union und Legacy. So, und was war davor? Unser erster Mashup in der heutigen Show von DJ DOM. Der ist ja fast immer dabei mit ein paar Mashups. Neues Werk von ihm. Chop Music hieß das Ding. Und mit dabei, ach, ich muss euch nicht sagen, Madonna mit Music natürlich und System of a Down mit Chop Suey. So, und jetzt, ich hab's angekündigt und jetzt ist auch schon soweit. Hey, unser Musikrätsel. Yes, und zwar hören wir jetzt diesen Song und danach... Danach frage ich euch, ja, nach dem Song gehe ich gleich wieder rein und frage euch, hey, wisst ihr, was das Original war? Das war nämlich nur ein Cover. So, kurz zu diesem Song, das ist Happy Hour mit Hot Summer Love im Radio Mix, also die ganz normale Version. Und Happy Hour, das ist ein Duo-Projekt gestartet in den 80er Jahren, das ist ein erster Hinweis. Und das ist jetzt ihr Comeback mit dieser neuen Single Hot Summer Love und die spielen wir auch gleich ein. Ja, das hört sich so ein bisschen nach Reggae an. Auf jeden Fall ein schöner, schöner Sommersong. Aber irgendwas klingelt da doch. Okay, wer weiß es? Bleibt dran, ich verrat's gleich.

tauchte. Das Ding erreichte damals wirklich Goldstatus und kam in die Hitparade und entwickelte sich dann auch zu einem absoluten Kultsong. Hier das Original für die Vorlage von ihm. Und dann könnt ihr euch ja entscheiden, was ist besser.

wunderbares und auch neues Cover eines Klassikers. Killing Me Softly with His Song von Konami. Kennt man noch nicht? Ganz klar, ist ja auch ein Newcomer aus Stuttgart. Und der hat sich an die Neuinterpretation des Klassikers im Pop-Tech-House-Stil gewagt. Und was war davor? Da war man noch ein bisschen auf der Reggae-Schiene. Jammeram mit California. Seit 25 Jahren ist Jammeram bei uns und sie verbinden Reggae-Tunes mit modernen Grooves. Das war die neue Single-Auskopplung aus ihrem Studioalbum Welcome to Arunga, das im Herbst erscheint. So, jetzt kommen wir zum Highlight, zumindest für mich, dieser Show. Auch ein ganz neuer Song. Es war nicht der Martin-Song, der das Highlight war, obwohl das auch sehr cool war, dieses Teil nach gefühlt einer Ewigkeit wieder zu hören und war gar nicht schlecht, finde ich, für die Zeit damals. Das Highlight für mich, die Trance-Hymne des Jahres, würde ich das mal umschreiben, ist nämlich ein Mashup von DJ Dumps. Und das Ding heißt Now We Are Free for Just One Day. Na immerhin, Hans Zimmer ist auch noch dabei, also ganz großer Musiker, Künstler der Filmmusik. Und mit dabei Gladiator mit Now We Are Free, Kate Tressett mit For Just One Day und Kate Tressett nochmal mit Life Is Too Short. Auch das lang nicht mehr gehört, das Ganze in einem Mega-Mashup. Und für mich der Song, der Show, der Beste. Hey, auf geht's!

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1: Neuer Song, ganz viele neue Songs in dieser Show von der Braunschweiger Vokalgruppe, die Löwenzöhne. Unser Tag ist jetzt da. Na, auf jeden Fall. Und was war davor? Von Deutschland gehen wir nach Norwegen zum norwegischen Künstler Formoy, Marius Formoy. Das war sein neuer Song, ein Synthie-Pop-Song mit der Stimme von June Baltesen. Und der hieß Always, ja, und ich finde, ich habe ihn gespielt, weil ich finde, der hörte sich so an wie so ein Film-Soundtrack irgendwie. Also ich glaube, der passende Film muss noch gemacht werden. Auf jeden Fall, der Song vom Soundtrack ist schon da. So, und jetzt geht's weiter. Wir haben ein bisschen die deutsche Runde eingeläutet, die deutschsprachige Runde mit einem neuen Song. Ja, auch wieder ein neuer Song von Nadine Sieben. Kussalarm heißt der Song. Ich spiele ihn schon mal gleich an und auch da wiederum gebe ich euch den Tipp. Achtet mal auf den Text. Ein sehr, sehr positives Zeichen. In bewegten Zeiten. Madonna-Pop-Schlager. Aber das, was da hier die Botschaft ist, ich glaube, das sollten wir uns alle ganz groß aufschreiben.

Ach, ist das echt so ein Cruel Summer? Ich glaube nicht. Das ist richtig gut. Aqua und Ace of Base zusammen gemischt von Sir Hank. Und der Mashup hieß Cruel Summer of 2026 with a Barbie Girl. So, und bevor ich euch hier in die Abschlussrunde schicke, noch kurz der Hinweis, falls ihr euch beteiligen wollt an der Show mit Musikwünschen, Grüßen oder sonstigem, was ihr so hier durchgeben wollt, dann schickt mir einfach eine E-Mail an ravenrock@online.de, ravenrock@online.de und dann schaue ich mir das an und ich mache bestimmt was draus. So, weiter geht's mit dem Mashup. Weiß gar nicht, von wem der ist. Okay, die Sugar Babes und Katy Perry ist dabei, haben wir gerade gehört. Denial und Hot and Cold. Heiß und kalt im Sommer. Tja, da denke ich mal so an Strand und irgendwie Beach Club und einen kalten Drink. Oder wenn ihr in Deutschland geblieben seid. Tja, dann ist tagsüber heiß und abends kalt. Warm anziehen. Falls ihr hier seid, falls ihr im Urlaub seid, schöne Grüße. Macht's gut, tschüss und bye bye, bis zum nächsten Mal. Sagt der Jörn, Raven Rock, immer was Neues.

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